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1: Guten Morgen, Bern. Heute schnell durchstrecken und ready machen für den Mittwochmorgen. Schon die ganz, ganz frühe Kugel, die wir hier schieben. Jetzt gerade 5 Uhr durch. An dem Tag, wo es zum ersten Mal seit 27 Jahren wieder eine fast komplette Sonnenfinsternis wird geben. Ich habe das erst vorgestern gecheckt, wo meine Nachbarin kommt und sagt, man hat noch schnell müssen anstehen in der Stadt, für eine, so eine Brille zu organisieren. Eine Brille für eine Sonnenfinsternis. Gegenüber schauen, könnte wehtun. Heute Abend Sonnenfinsternis. Der Samuel Krucker, der Astrophysiker, weiss ganz genau, was da passiert.
2: Der Mond bewegt sich über die Sonne und deckt die Sonne ab. Und dann sieht man halt nur noch Teil der Sonne. Das heisst, es ist weniger hell. Und an gewissen Orten auf der Erde deckt dann der Mond die ganze Sonne ab. Und man hat die Chance, dass man dann die Atmosphäre sieht von der Sonne, die sonst man nicht sieht, weil sie eben so schwach ist im Vergleich zu der Sonnenscheibe.
1: Zu über 90% wird die Sonne heute Abend abgedeckt werden. Das hat das letzte Mal vergleichbarmässig, eben, wie gesagt, vor 27 Jahren gegeben, dann 1999, da bin ich noch böse in der Primarschule gewesen. Kann mich sogar noch erinnern, wo wir die Brille nachher verteilt haben bekommen, glaube sogar in der Schule, in der Klasse selber. Heute alles anders, da muss man die Dinger selber irgendwo kaufen. Wo gibt es jetzt last-minute-mässig überhaupt noch so eins? Und würde es sich lohnen, jetzt noch last-minute-mässig Richtung Island oder Spanien zu fliegen, wo man nämlich eine nahezu 100%ige Sonnenfinsternis sieht. Was geht da heute ab? Selbstverständlich liefern wir die Antworten im Verlauf der Show. Dazu gibt es einmal mehr Tickets für das Energy Air inklusive einem neuen Nektie. Volle Dosis an diesem Mittwochmorgen. Schön bist du mit dabei. Nehmen wir mal den ersten Schritt. 12. August.

0: geht schon ein bisschen ab, Energy Me morgen. Oh, am frühen Mittwochmorgen Golden von Hunter X. Jetzt gerade 4:15. Da kümmern wir uns schon mal um unser grosses Event, das da ansteht.
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0: Selbstverständlich im Verlauf vom Morgen. Heute gibt es Tickets für dich, da außen für das Energy Air. Jetzt schon mal reinklicken via energy.ch. Da sind alle Gratis-Gewinnmöglichkeiten drin für Tickets, die du eben nie kannst kaufen. Sonst, wie gesagt, ein bisschen später bei mir in der Show noch einmal zwei Stück. Ich wollte mal schnell mit schauen, drauf, wer kommt eigentlich. Der Blick, Offenbach, Mimix. Also Glasperl und Spieler, gestern dürfen verkünden. Take that schon ein bisschen länger her. Und danach, vor allem, da freue ich mich drauf, wer nämlich einer von diesen Typen, den ich gerne mal ein Feierabendbier mit dem würde, gerade trinken. Nico Santos. Ich glaube, mit dem kannst du richtig gute Party machen. Nicht nur, wenn er auf der Bühne steht, sondern eben auch einfach sonst. Nico Santos, der ist nämlich vor kurzem gerade mit seinem YouTube-Kollegen Julian Pohl in der Schweiz unterwegs gesehen und hat so ein bisschen sich als Schweizer wollen beweisen, obwohl er den Pass gar nicht hat. Zum Beispiel mit Mundart-Songs. Erstaunlich gut.
2: Von morgen bis am Abend. Sie hat mehr als 100 Kinder.
0: Venus von Böblin. Also, das ist sogar schon Berner-proofed, wenn du mich fragst. Oder Nico Santos mit dem Energy Air für noch ein bisschen mehr Swissness. Übrigens ist er in diesem Video in Gaumasee gesprungen, aber nur zuwider.
3: Niemals kommen wir da rein. Bro, ich war, glaube ich, noch nie im Wasser unter 24 Grad.
4: Das wird so um die 5 bis 6 sein.
3: Niemals, Dicker. Du weißt nicht, ich komme aus Mallorca. Mallorca hat ja jeder einen Pool. Also wirklich so.
4: Und ich nehme an,
3: 70%.
4: Ich würde jetzt mal schätzen, deiner ist viel größer als der normale.
3: Nein.
4: Und auch
3: voll nein,
4: ist
3: er nicht.
4: Und auch beheizt.
3: Beheizt ist er.
0: Nico Santos, wir freuen uns auf ihn am Energy Air am 5. September zu Luzern auf der Almend. Wie gesagt, deine Tickets, die warten auf dich.
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0: Zeit für mal heute schnell ein wenig durchzulüften. Es ist noch früh, der Mittwochmorgen. Aber die Temperaturen von außen aktuell noch richtig schön angenehm. Bei aktuell so um die 17, 18 Grad rum. Fenster auf, frische Luft rein, 17:30.
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0: Schauen wir auf eine Garantie heute Morgen von der Eli Ferrischig.
2: Stell dir vor, du fliegst über 28 Meter in die Luft und landest dann mit Garacho im See. Genau das hat der 21-jährige Berner Robin Steiner am Wochenende in Brunnen geschafft. Er hat den Weltrekord im Blobbing gebrochen. Und falls du jetzt denkst, was bitte ist Blobbing? Ganz einfach. Da liegt ein riesiger, halb aufgepumpter Gummischlauch auf dem Wasser. Auf der einen Seite sitzt jemand und auf der anderen Seite springen mehrere Leute drauf. Und dann wird die Person wie aus einem Wasserkatapult in die Luft geschossen. Der Robin Steiner ist so 28,2 Meter hoch geflogen. Der alte Rekord ist bei 22 Meter gelegen.
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0: Blobbing, so ein Ding, das ich heute noch ausprobieren könnte. Auch in der Body oder so. Ja, wird noch einmal heiss. 32 bis 33 Grad angesagt für den heutigen Mittwoch. Sonne den ganzen Tag, von morgen bis am Abend. Heisst aber mit anderen Worten auch für die Sonnenfinsternis von heute am Abend. Sollte es also wirklich gut aussehen, die könnten wir dann haben oder sollten wir von überall können sehen. Sonst gegen Ende Woche noch einmal schwitzen. Vollgas bis 35 Grad, dann über das Wochenende der Regen endlich kommt.
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0: 3 Minuten und 17:30, aktuell noch keine Meldungen. Kannst fahren. Grüße Karre, wenn du so früh schon unterwegs bist.
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0: Mein Morgen am Start, an dem Tag, wo wir uns alle mal heute schnell zuerst ein bisschen durchstrecken. Vielleicht mal für morgen Kaffee konzentrieren. Und einen geht auf das Dach geben.
1: Du bist in dieser Linie vor mir oder eben hinter mir gewesen. Ich bin vor dir angestanden.
0: So sieht es momentan in der Stadt Bern aus. Alle wollen sich noch so eine, das ist wahnsinnig, weißt, so eine spezielle Sonnenbrille zu dieser Sonnenfinsternis von heute Abend ergattern. Wo gibt es das? Vor allem im Fotofachgeschäft zum Stehen. Dort haben sie in den letzten Tagen regelmässig pro Tag mehrere Dutzend Meter Schlangen vor dem Geschäft gehabt. Quer durch die Innenstadt, durch der Severin Bassa ist Abteilungsleiter Astronomie und hat zum Blick schon gesagt, es sei absolut krass, was da abgegangen sei bis heute.
2: Also grundsätzlich dadurch, dass man ja selber eine Astroabteilung kennt im Haus, haben wir schon gewusst, dass der Astro sicher da wird sein. Dass jetzt so viele Leute stehen, ist natürlich schon noch ein bisschen schockierend. Gewissermaßen schon damit gerechnet,
0: aber
2: es sind jetzt mehr Worte als
0: gedacht. Ja. Schnell, gestern habe ich nachgeschaut, zum Teil anderthalb Stunden für so Sonnenfinsternis-Abdunklungsbrillen angestanden. Einzelne, war absoluter Wahnsinn, das bei diesen Temperaturen, oder? Ja, wir machen natürlich schon mal ready. Gibt es jetzt noch irgendwo die Chance auf so solche Brillen? Und was erwartet uns da zu Bern wirklich an diesem Himmelsspektakel mit dieser Sonnenfinsternis? Wir liefern eine Antwort. Energy, mein Morgen macht dich ready für den Mittwoch. 4:06 Energy.

0: Jimmy Morgen macht schon mal ready für den Mittwoch. Sonnenfinsternis Mittwoch. Und sonst geht aktuell von uns gerade feierlich viel. Bald auf dem Laufenden.
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2: Im Kanton Bern hat es in der letzten Nacht gerade 2 grössere Brände gegeben. Am Dienstagabend ist in Zwiedlisbach eine Coop-Filiale in Flammen gestanden. Kurz vor den 10 hat es dort auch einen Knall gegeben. Nach den 4 hat in Spitzberg ein Haus mit einer Scheune gebrannt. Dort waren immer wieder Explosionen zu hören. Wegen dem starken Rauch hat die Alert Swiss bei beiden Bränden die Leute aufgefordert, Fenster und Türen zu schliessen. Ob bei den beiden Bränden jemand verletzt worden ist, ist noch unklar. Ein 19-jähriger Mann hat im Herbst 2024 einen Messeranschlag im Namen des IS geplant. Jetzt hat ihn das Bundesstrafgericht in Bellinzona verurteilt. Der schweizerisch-türkische Doppelbürger hat ein Messer bestellt, Anleitungen für die Tat gesucht und den IS mit Geld unterstützt. Die Strafe 2,5 Jahre Haft, davon 6 Monate unbedingt. Die hat er mit der Untersuchungshaft bereits verbüßt. Zudem muss er ein Deradikalisierungsprogramm machen und seine Psychotherapie weiterführen. Die Schweiz gewinnt an der Leichtathletik-EM in Birmingham endlich ihre erste Medaille. Der Simon Ehammer holt Silber im Weitsprung. Der Appenzeller springt zwischenzeitlich sogar auf Goldkurs. Am Schluss zieht aber der Griech Miltiadis Tentoglou mit 15 cm noch an ihm vorbei. Ganz knapp das Podest verpasst hat die Tashi Kambunji über 100 Meter Hürde. Die Weltmeisterin landet auf dem undankbaren 4. Platz. Zu Bronze haben gerade mal 200 Stück gefehlt.
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0: Es heizt so standgasmässig auf 18 Grad haben wir von außen. Wir sind an einer Tropennacht vorbeigeschrammt. Aber eben durch den Tag selber, dann 32 bis 33 Grad, die Sonne die tätscht oben runter. Bis Ende Woche erreichen wir noch einmal bis zu 35 Grad.
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0: Am 2 Minuten nach der 6 aktuell noch keine Meldungen, dann kannst du einfach fahren.
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0: Schönen guten Morgen, Ben. Gut aufstehen schon mal. Guten Start in den Mittwoch. Heute Mittwoch natürlich selbstverständlich vor dem Kleid von dieser Sonnenfinsternis. Wir hören noch einmal schnell, was passiert da heute Abend über Bern, wenn sich der Mond vor die Sonne schiebt. Und vor allem, wie sieht er mit diesen Spezialbrillen eben aus? Kommen wir da noch irgendwo? Oder wie sieht es aus, wenn wir keine haben und gleich richtig Himmel aufschauen heute Abend? Wie gefährlich ist die Geschichte? Antworten schon das erste Mal in dieser halben Stunde. Dazu starten wir diese halbe Stunde mit dieser Nummer hier. Der Tiffany Ares. Shooting Star aus Deutschland überflügern, wo auch zum ersten Mal vor 40'000 Energy-Fans wird dürfen auftreten am 5. September. Also gerade mal heute schnell mit dem Energy Air Act in die Stunde rein starten, plus in 5 Minuten hier einen neuen Act, den ihr hier vorstellen. Let's go!

0: 7 Minuten 20 Musik Zeitreise. James Arthur, Emily, der James Arthur, wo wir ja schon 2017 wie 2019 am Energy Air hatten. Jetzt, 2026, gehen wir mal heute schnell vorspulen, 12. August, Mittwochmorgen. Wir haben einen neuen Act für den 5. September.
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0: können wir riesig aufnehmen. Gavin James, 35-jähriger, er, der wird richtig, richtig viele Emotionen auf Luzern bringen, auf die Luzerner Almend. Wie du zu Tickets kommst, dazu nennen, dann hört es schnell mehr. Fakt ist, Gavin James-Fans da aussen wissen ganz genau, was da kommt.
1: Er hat eine saugeile Stimme. Vor allem die hohen Töne, wow. Ja,
0: und der Typ, der einfach wirklich so 0815, wie wir alle draussen sind, oder? Das sagt selber so jedes Mal, noch immer. Und nach x Jahren auf der grossen Bühne von dieser Welt, hast du immer noch so wahnsinnig nervös.
2: Wild amounts of anxiety and stressing out a little bit, but it's fine. It's always, I've always been nervous for shows, so I just pace up and down the hall. And I can't talk to anybody because I just get really nervous. And then I'm fine. And I do the gig and I'm fine and I'm really happy afterwards and I want a beer, so it's nice.
0: Wird Ewigkeit vor dem Gig dann einfach hin und her laufen hinter der Bühne die ganze Zeit und darf mit niemandem reden. Er sei dermaßen nervös, denn er selber. In der Karriere von Gavin James ist in den letzten Jahren einiges passiert. Auf der einen Seite hat er fast 30 Kilo einfach so abgenommen. Auf der anderen Seite hat er eben auch mit dieser Disziplin ganz, ganz hoch geschrieben. Ein wichtiger Schritt zur Disziplin. Selber sein. Unter anderem Alkohol hat er abgesagt, dann gesungen essen und sein Smartphone hat er in einen Tresor reingespielt.
2: The first thing I did was like, I got like you can't really get the old Nokia 3210s. So I got one that just has Snake and Messenger. No, I had one and I brought it on holidays with me for 2 weeks and I was like, it's great. Just on it. And I locked my phone in the safe. So I did it for the album too. I did like 3 weeks in the country and just no phone.
0: Und jetzt sind immer noch Nokia 3210, sind wieder zurückgegangen, oder? Das mit dem Smartphone habe ich nur abgelenkt, weil ich wieder zurück zu den Basics. Und das tut mir richtig, richtig gut. Gavin James hat sich in den letzten Jahren übrigens, okay, jetzt, in Irland, also in Dublin, in seiner Heimatstadt, ein Pub suchen da. Wie das jetzt aufgeht, wenn du auf der einen Seite gesünder leben und dem Alkohol absagen, aber auf der anderen Seite ein eigenes Pub auftun, naja, lassen wir darüber diskutieren. Heute Morgen natürlich im Verlauf von der Show mit dem Gavin James. Energy, er ist mit dabei. Deine Tickets jetzt schnell reinklicken via energy.ch oder in knapp einer Stunde hier bei Energy, mein Morgen. Nehmen wir es auf mit dem Tag. 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

0: Ziemlich ein erotischer Hintergrund for you, Liam Payne und Rita Ora. Das war einfach der Titelsoundtrack zu 50 Shades of Grey. Richtiger Stehstreifen mit dem einen oder anderen Page-Einsatz im Schlafzimmer. 4:00 bis 6:00 in der Zwischenzeit durch ein Gehen und ein Nähen sowieso momentan in der Nation, in den Beziehungen. Wenn es um das Schlafen geht und die heissen Schlafzimmertemperaturen.
1: Ich tue im Sommer nackt schlafen. Ich finde das angenehm. Ich tue auch das Fenster aufmachen. Und ja, ich muss ganz ehrlich sagen, amig sage ich auch meinem Freund, hey, musst einfach lieber rutschen. Es ist einfach zu heiß. Ja. Es ist einfach zu heiß bei diesen Temperaturen.
0: Wie eine Menge Diskussionen. Es ist auch, wie immer alle Fenster aufreißen und es nervt von meiner Frau nebenan. Es ist zu laut, ich kann nicht schlafen. So. Naja, gut, wenigstens keine Tropenrechte aktuell. Heute allerdings noch einmal richtig heiß, bis zu 33 Grad. Wenn wir schon ein bisschen weiter raus schauen, die Sonne die bleibt, der Regen der kommt noch nicht. Aber Ende Woche dann bis zu 35 Grad. Die Diskussionen im Schlafzimmer werden wahrscheinlich nicht abnehmen.
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0: ready für den Mittwoch, 12. August, 20 Minuten nach der 6. In diesen Momenten geht gerade die Sonne über der Stadt auf. Es gibt uns genug Licht, für schon mal zu zocken.
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0: Guten Morgen mit der Schiedsrichter, der Franzi. Guten Morgen.
2: Hoi. Guten Morgen.
0: Und ich weiss nicht, ich habe meine Gefühlswelt noch nicht einordnen, aber der Domi gehört zu einer raren Spezies. Kommt aus Bern, aber ist FCB-Fan. Guten Morgen, Domi. Hoi.
2: Morgen, Domi.
3: Guten Morgen zusammen.
0: Ja. Heute schon drunter gekommen, deswegen.
3: Ich muss sagen, aktuell bin ich damit mit Leuten, weil ich habe Tickets bekommen für den Sonntag.
0: Ah, du gehst gerade Barca schauen, das Testspiel.
3: Ich gehe
0: mal schauen, ja, ich ja, mal gestern gehört, Ticketanfragen online bis in dreistellig Millionenbereich.
2: Das ist nicht mehr gelaufen.
0: Was bist du, wie bist du da durchgekommen?
3: Ich habe natürlich eine Saisonkarte, ah. Wegen dem habe ich schon früher kaufen.
0: Wenn man Saisonkarte hat, dann schickt einem Sherdan Shaqiri die Tickets persönlich, oder?
2: Er kommt keine Leute.
3: Genau.
0: Gut, ich habe das Päckchen für Sie. Dann wünsche ich dir schon mal viel Spass für am Wochenende für den Testspielknüller zwischen dem FCB und dem FCB. Auf der anderen Seite selbstverständlich jetzt das grosse Duell. Alle gegen Schürch, du gegen mich. Wir spielen um einen 50 Franken Coop-Gutschein für in der Coop-Marktgasse einzukaufen. Und obendrauf ein Schürch heiß gekocht, das du abräumen kannst, abräumen, wenn du schläfst. 15 Sekunden, die Franzi hat schon eine Frage vorbereitet. Ich gehe wie immer zuerst. Ist gut, Domi?
3: Das steht top, ja.
2: Roger, wir haben heute Sonnenfinsternis, die ansteht. Punkt 4 ab 8. Ja. Und ich möchte mit dir in Sternenhimmel schauen. Jetzt.
0: Oh.
2: Und zwar möchte ich von dir in den nächsten 15 Sekunden Sternzeichen hören. Und zwar die richtige Reihenfolge vom Kalenderjahr nachher.
0: Ja, bist du.
2: Du startest im Januar jetzt.
0: Bist du ein Wassermann? Zwilling? Keine Ahnung. Auf jeden Fall bin ich wieder. Was ist denn? Jungfrau? Aber nur mit Sternzeichen.
2: Oh mein Gott.
0: Steinbock. Ah, Steinbock ist, glaube ich, am Anfang noch. Löi. Mit so einer. Kea. Kannst du mich doch rauchen mit den Sternzeichen.
2: Es huren durcheinander. Also ja. Der Wassermann hat noch geschummen. Und er wird Fisch noch zwischen dir kommen, weil du wieder bist. Und nach dem Wieder kommt Stier, Zwilling, Krebs, Löi, Jungfrau, Waage, Skorpion, Schütz, Steinbock.
0: Keine Ahnung, was gibt es für viele Punkte, Hanni?
2: Ja, der erste war richtig und dann hat leider nicht mehr gestimmt.
0: Ah, mit drei Folge auch noch müssen. Ja, hätte ich eh nicht gewusst. Okay, komm mal mit Domi wieder zurück in die Leitung. Domi, was romantisch anmutet und tönt, wird ziemlich schnell zu einem absoluten Gemetzel am Radio. Franzi hat die Frage.
2: Domi will von dir in den nächsten 15 Sekunden das Sternzeichen hören, und zwar die richtige Reihenfolge vom Kalender nach. Wir starten im Januar und du darfst loslegen.
3: Ja, merci. ja, Steinbock. Ja, Fisch? Nein, der kommt später. Ja, Wassermann. Fisch, Krebs, Stier. Es kommt noch Zwilling, Waage.
2: Tommy, du hast falsch angefangen. Du hast mit dem Steinbock angefangen gehabt. Darum kann ich dir das nicht geben. Aber Wassermann und Fisch haben dann gestimmt in der richtigen Reihenfolge. Du hättest dir schon geschlagen gehabt.
0: Ja, Domi, ein andermal wieder. Viel Spass am Wochenende, gell?
3: Ja, sehr gerne. Merci.
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3: Mit der Good Vibes Übersicht mit der Eli Ferischik.
4: Heute oben liefert uns der Himmel nicht nur eins, sondern gerade zwei Spektakel. Die Teilsonnenfinsternis und das Perseiden-Highlight. Los geht's kurz nach der 7, wenn sich der Mond zwischen der Erde und der Sonne schiebt. Am besten siehst du die Sonnenfinsternis dort, wo du freien Blick gegen Westen hast. Der Höhepunkt wird am 4. ab 8 erwartet. Und ganz wichtig, bitte nur mit einer Spezialbrille anschauen. Eine normale Sonnenbrille bringt nämlich nichts und schadet den Augen. Und wer keine Brille mehr konnte ergattern, kein Stress. Nach der Sonnenfinsternis wartet nämlich schon das zweite Naturhighlight auf uns. In der Nacht auf den Donnerstag wird es nämlich Sternschnuppen an Gogo vom Himmel abregnen. Unser Tipp hier, ab Mitternacht aus dem Stadtlicht rausgehen, ins Gras hineinlegen und sich bei den ersten Sternschnuppen etwas wünschen.
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3: Startet den Tag rein, bei aktuell um die 18 Grad. Super Bern geht momentan gerade die Sonne auf. Heisst, es heizt dann immer wie mehr ein. Spätestens durch den Nachmittag erreichen wir dann bis zu 33 Grad heute. Heisst, viel Sonne. Viel trocken, geht genau gleich weiter. Auch die zweite Wochenhälfte bis maximal 35 Grad Ende Woche. Eben dann auf das Wochenende zu, endlich mal ein bisschen Regen kommt.
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3: 2 Minuten und eine halbe, 7. Dann schauen wir heute schnell zuerst im Berner, respektive jeder zum Mittelland durch. Dort hat es nämlich in Bützberg ja letzte Nacht noch gebrannt gehabt. Darum aktuell Freude, die Bützberg durch müssen, immer noch mit Verkehrsbehinderungen zu rechnen. Weiter Morgenverkehr momentan auf der A1 Richtung Bern in Bönsingen bis und mit Wangen an der Aare. Bremse ist zwischen immer wieder mal ab.
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0: Du Hairdasher, jetzt schon der Startlöcher. Nico Santos.
1: Hola, ich bin Nico Santos. Hola, hola. Und ich bin auch dabei beim Energy Air. Ich freue mich, dich da zu sehen.
0: Am 5. September zu Luzern mit dabei. Deine nächste Runde Tickets gibt es schon gleich kurz nach der 7. Das ist Energy. Mein Morgen, die Begleiterin. Mittwochmorgen, 29 Minuten vor der 7. Jetzt, es ist ja crazy. Wenn du schon jetzt auf Social Media bist, gesehen, heute am frühen Morgen, kommst du auch in diesen Tagen nicht um der Zürich Finance Bro.
2: Wie du momentan siehst, ich bin relativ chatty. Ich tue gerne mit Leuten reden.
0: Richtig chatty unterwegs schon heute Morgen. Die Frage ist allerdings, was kommt jetzt da rechtlich auf nicht zu?
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0: Für alle, die Zürich Finance Guy immer noch nicht kennen oder Finance Bro, der hat im SRF in einer Reportage, dort ist er angehauen worden auf der Straße und hat solches Zeug rausgelassen. Zum Beispiel auch über Sachen, Themen, die ihn interessieren.
2: Was denkst du? Trader for Moves, AI, Private Credits, everything that makes market go around, right?
0: Seither geistert er das Internet wie nichts vorher. Oder? Logisch, hat er darüber geschnurrt, was er so verdient.
2: Multiple 100.
0: So auf jeden Fall. Das Krasse ist ja innerhalb von Stunden im Netz eben gelandet, mit genau diesen Aussagen, Memes gemacht worden. Es ist eben ein Tag gegangen, da habe ich schon die ersten Geschäfte gesehen, Werbung mit dem Gesicht vom Roman, wie er ja heisst, machen. Die Frage ist allerdings, darf man das jetzt? Ich meine, der Roman war im öffentlichen Fernsehen gesehen und jetzt einfach mit KI da etwas für seine eigene Bude deichseln. Fragen wir nachher bei dir, Sarah Schlepp, unsere Energy-Hausanwältin. Darf man dem Roman sein Gesicht für eigene KI-Werbung nutzen?
4: Nein, du darfst das Gesicht vom Roman nicht ohne weiteres verwenden und mit KI bearbeiten, für damit Werbung zu machen. Die Verwendung vom identifizierbaren Gesicht für KI-generierte Inhalte und insbesondere für Werbung ist ein Eingriff ins Recht am eigenen Bild. Leider Umstand, dass das Gesicht vom Roman bereits im Internet verfügbar ist, bedeutet nicht, dass es für beliebige Neuzwecke, insbesondere eben Werbung, darf verwendet werden. Für eine kommerzielle Nutzung ist entsprechende Einwilligung vom Roman erforderlich.
0: So, ich glaube, am schnellsten war ein Zürcher Modegeschäft, das einen gerade hat, digital ins Geschäft reinbeamen. Der Roman, der muss jetzt handeln.
4: Der Roman kann zuerst mal die betreffenden Personen zur Löschung der Inhalte und zur Unterlassung von weiterer Verwendung auffordern. Gegenüber Plattformen kann er zudem die Entfernung von den entsprechenden Inhalten verlangen und eben die Unterlassung von weiteren Verletzungen verlangen. Und je nach Umständen kommen zusätzlich noch Schadenersatz- und Genugtuungsforderungen in Betracht. Und datenschutzrechtlich könnte er sicher Ansprüche geltend machen.
0: Also mit anderen Worten, es könnte ja für einen Zurich Finance Bro demnächst feichlich kesseln. Multiple 100.
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0: für Erinnerungen, wenn zum Teil Cruise automatisch immer verbunden werden. Break Your Heart, jetzt gehört bei mir. So die Bar- und Pub-Festival-Zeit, Ausgang in den 2010er Jahren. Lassen wir so früh am Morgen noch aufleben. 4:45 haben wir.
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0: An dem Tag, wo sich Bern ready macht für die Sonnenfinsternis, auch über der Stadt. Crazy, wie da der Ansturm auf die Spezialbrille momentan in der Innenstadt ist. Zum Teil warten wir anderthalb Stunden vor gewissen Geschäften. Und die sind dann wahrscheinlich auch gleich schon mal ausgeschossen. Fragen wir natürlich später noch einmal schnell nachher. In der Zwischenzeit kümmern wir uns eben um den Tag. Wird noch einmal heiß bis zu 33 Grad, ja gesagt, durch den Nachmittag. Da spüren wir aber dann auch noch auch die Luft, die wieder ein bisschen aufkommt. Ich glaube, das hilft uns noch ein bisschen. Wir haben gestern auch gedacht, dass es ein bisschen besser zu verdauen ist, die heissen Temperaturen. In der zweiten Wochenhälfte jetzt sowieso, da steigt dann auch die Temperaturen noch einmal auf, bis gegen 35 Grad. Wir schwitzen uns einen ab, ehe dann einen auf das Wochenende suchen. Also vorläufig setzt es nach dem Sonntag aus, dass dann der Wetterumschwung kommt, bringt dann Regen mit sich, Regen, wo die Natur aber so etwas von braucht, um mal zum ein bisschen aufschnaufen. Wie gesagt, dann auf den Sonntag, auf die zweite Tageshälfte, ist dann angesagt. Heisst dann auch, dass nächste Woche in der Grau und Nass daherkommt.
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0: würde schnell den Ventilator an. Zumindest im Schlafzimmer. Letzte Nacht wieder durchgelaufen. Energy, mein Morgen begleitet dich in den nächsten heißen Tag in dieser Hitzewelle. Mittwoch, 12. August, jetzt 10 vor 7.
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0: Das ist halt im Richtung Oberaargau. Burgäschi, das ist neben Herzogenbuchsee. Dort sind die zwei nämlich seit mittlerweile 17 Jahren schon zusammen. Das ist der Marco und Sandra. Guten Morgen, ihr zwei. Hallo.
2: Morgen.
3: Guten Morgen.
0: Guten Morgen. So, via Zeitungsinserat hat man sich dann noch kennengelernt.
2: Dann noch.
0: Sandra, was hast du geschrieben gehabt?
2: Ich habe Brieffreunde gesucht, wie man es halt früher gemacht hat.
0: Heutzutage wird es so mässig creepy überkommen, wenn man dachte, da bin ich Brief. Aber ja, dann war das halt eine andere Zeit gewesen.
3: Ja, heute müssen wir nur noch swipen, oder?
0: Gell,
3: ja.
0: Heute ist
2: das ein bisschen einfacher.
0: Hey, genau. Ihr zwei, ein romantisches Wochenende, drei Fragen, die geben wir zuerst. Heute ist der Sandra, Marco, für dich noch ein bisschen Sound, gell?
3: Ja, ist gut, danke.
0: Sandra, wir machen das Ganze am Geschichten natürlich auch jetzt so ein bisschen im Brieffreundschaftsteil. Allgemein im Brief schreiben. Wer schreibt eigentlich für euch beiden schöner? Wer hat die schönere Schrift?
3: Ich.
0: Das ist relativ
2: das ist schnell,
0: schnell kommen. Gut. Das braucht aber auch so mässig viel Zeit. Heutzutage kann man via WhatsApp kommunizieren. Man kann schnell anrufen, dir, wenn ihr nicht auf die eure Briefe gewartet habt. Wo ist er? In welcher Sache ist er am wenigsten geduldig?
2: Wenn es nicht vorwärts geht und er einfach keine Rückmeldung bekommt.
0: Also wenn er auf eine Antwort wartet allgemein, oder was?
2: Ja, genau.
0: Okay. Und Sexfrage, die gibt es von der Fiona.
2: Genau, wir bleiben gerade beim Thema Geduld. Ich wollte nämlich von dir wissen, wie lange hat denn eure längste Sexpause gedauert, die ihr bis jetzt je gehabt habt? Das ist euer Ernst. Wir sind
0: ja
2: nur
0: 17 Jahre
2: zusammen,
0: wir
2: sind jetzt um 97 zusammen. Da läuft nicht mehr so viel.
0: Oh, oh! Ja, also was würdest du für eine Zeitspanne einloggen?
2: 8 Monate. 8 Monate?
0: Wir werden auch
2: älter.
0: Okay, gut, komm. Der Marco einfach wieder zurück in die Leitung. Marco, hey, wir haben in den letzten paar Minuten viel über euch schon erfahren. Unter anderem auch, wer schöner schreibt wegen eurer Brieffreundschaft. Wer schreibt schöner von euch beiden? Was hat sie gemeint, Sandra?
3: Sie.
0: Ja. Es braucht so mässig lang, Briefe hin und her schicken. Das können wir uns heute gar nicht vorstellen. Wo hast du am wenigsten Geduld?
3: Wenn jemand nicht meiner Meinung ist.
0: Fiona, was meinst du?
2: Schwierig.
0: Gehen wir probieren noch einmal.
3: Haushalt.
0: Es tut mir leid. Nein, sie hat gesagt, wenn keine Rückmeldung kommt. Gleich noch heute schnell die Sexfrage.
2: Ich wollte Sandra wissen, wie lange hat denn eure längste Sexpause gedauert, oder bis jetzt gehabt habt? So hat sie auch gelacht.
3: Ja, 3-4 Monate.
0: Oh! Das hat Sandra, du hast etwas von 8 Monaten gesagt.
3: Ah, okay. Ja, jetzt denkst du, nicht übertrieben.
0: Hey, die zwei, es hat heute nicht so sein, aber ihr seid ein sympathisches Bärli, wir euch unbedingt wieder hören.
3: Ja, ist gut, super. Danke euch.
0: Bis zum nächsten Mal.
2: Schönen Tag.
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2: Sonne rettet die Schweiz gerade vor einer Stromlücke. Wegen der Trockenheit führen die Flüsse wenig Wasser. Darum produzieren die Wasserkraftwerke weniger Strom. Laut dem SRF hilft jetzt der Solarboom. Weil die Sonne täglich von früh bis spät scheint, produzieren die Solaranlagen besonders viel Strom. Trotz weniger Wasserkraft und den stillstehenden AKWs Beznau 1 und 2 gibt es so keinen Engpass. Ohne den Solarstrom müsste die Schweiz mehr Strom importieren oder Wasser aus den Speicherseen brauchen. Ein 19-jähriger Mann hat im Herbst 2024 einen Messeranschlag im Namen des IS geplant. Jetzt hat ihn das Bundesstrafgericht in Bellinzona verurteilt. Der schweizerisch-türkische Doppelbürger hat ein Messer bestellt, Anleitungen für die Tat gesucht und den IS mit Geld unterstützt. Die Strafe 2,5 Jahre Haft, davon 6 Monate unbedingt. Die hat er mit der Untersuchungshaft bereits verbüßt. Zudem muss er ein Deradikalisierungsprogramm machen und seine Psychotherapie weiterführen. Die Schweiz gewinnt an der Leichtathletik-EM in Birmingham endlich ihre erste Medaille. Der Simon Ehammer holt Silber im Weitsprung. Der Appenzeller springt zwischenzeitlich sogar auf Goldkurs. Am Schluss zieht aber der Griech Miltiadis Tentoglou mit 15 cm noch an ihm vorbei. Ganz knapp das Podest verpasst hat die Tashi Kambunji über 100 Meter Hürde. Die Weltmeisterin landet auf dem undankbaren 4. Platz. Zu Bronze haben gerade mal 200 Stück gefehlt.
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1: Wir haben es 32 bis 33 Grad heute durch den Tag. Durch das nach einem noch angenehmen Start. Momentan sind wir so bei 17, 18 Grad. Haben wir zumindest in der Stadt. Die Sonne die drückt sich dann durch. Das passiert auch in der zweiten Wochenhälfte. Gibt es dann bis zu 35 Grad nochmal.
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1: Jetzt sind 3 Minuten an der 7. Aufpassen für alle die, die im Raum Bützberg unterwegs sind, weil es dort letzte Nacht noch gebrannt hat. Du musst dort noch mit Einschränkungen rechnen, punkto Morgenverkehr. Den spüren wir übrigens sogar auf der A1. Wenn du durch das Mittelland Richtung Bern willst, an Bönsingen bis und mit Wangen an der Aare, heisst es zwischen immer mal wieder bremsen.
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1: Guten Morgen, Bern. Schön, bist du mit dabei an dem Tag, wo wir uns voll vorbereitet auf das, was heute Abend wird passieren. Um die 8 Uhr herum, Sonnenfinsternis über Bern auch natürlich gut zu sehen. Und vor allem, das ist ja krass, oder? Mit diesen Spezialbrillen, diesen Papierdingerli, oder? Mit so einem, was ist das? Irgendeine so eine Folie vor dran. Muss man unbedingt haben, wenn man sich das anschauen will. Sagen auch zumindest Spezialisten und Spezialistinnen. Weil einfach so unter einer normalen Sonnenbrille reinschauen in das ganze Spektakel. Naja, das ist überhaupt nicht zu finden. Lorenz Kuske, der Augenarzt.
4: Eine normale Sonnenbrille lenkt auf gar keinen Fall, um die Sonnenfinsternis zu beobachten. Es kann sogar noch schädlicher sein, weil man dann weniger geblendet ist und länger reinschaut und durch das ein grösserer Schaden kann entstehen.
1: Hoppla, was passiert da heute Abend und wo gibt es jetzt unter Umständen noch so Last Minute von diesen speziellen Sonnenbrillen? Wir liefern Antworten in dieser halben Stunde. Schön, bist du mit dabei.

0: Platz an diesem Mittwochmorgen, 12. August, 10 Minuten nach der 7. Einstief durchschnaufen und den Tag nach in Angriff nehmen. Fakt ist allerdings so, wenn du Mühe hast mit zu wenig Platz, könnte das am 5. September feine Sache werden.
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0: dort muss man aufpassen, warum das Morgenmüsli da noch verschluckt. Energy, wie morgen schaut, dass du super in den Mittwoch reinkommst, 12. August. Zwei Tickets rausgekommen für das Energy Air, 5. September. Der Markus Linger im Emmental ist dabei.
1: Hey, super, merci vielmals.
0: Wir machen uns ready für den Tag selber. Für alle, die jetzt noch suchen nach Tickets, eben, respektive die Dinge kannst du nicht kaufen, nur gewinnen. Klickt rein via energy.ch. Wir machen uns ready für einen heissen Mittwoch. Temperaturen wieder bis zu 33 Grad. Wenn wir dann raus schauen, zweite Woche, Hälfte sogar noch einmal bis zu 35 Grad. Angesagt. Durchschnaufen, dann auf das Wochenende, dann kommt endlich der Regen wieder.
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0: schon crazy, wenn es kommt. Eine ist Shakira mit Die Die. Und zack, kommen sie alle wieder zurück, die Emotionen und Erinnerungen von dieser Fußball-WM, die schon fast einen Monat vorbei ist. Das ist Energy, mein Morgen am Mittwoch, 12. August. Es war ein bisschen mystisch unterwegs. Darum, wir schauen Richtung Himmel auf, über Bern, heute Abend so um die 8 Uhr. Die Sonne bis zu 90% oder sogar knapp drüber eben verdeckt soll sein. Sonnenfinsternis, der Mond schiebt sich vor dran. Und was machen wir? Wir schieben alle in die Spezialgeschäfte rein, die irgendwie so die Spezial-Sonnenbrillen verkaufen. Zum Beispiel im Zumstein in Bern in der Innenstadt. Der ist komplett übersäckelt worden. Der Severin Bassin vom Zumstein meinte gegenüber dem Blick.
1: Wir können es aktuell noch nicht einschätzen. Also grundsätzlich wahrscheinlich werden nicht mehr Brillen kommen. Wir schauen jetzt mal, wie es reicht. Ich kann aber absolut nichts versprechen.
0: Also heute noch einmal anstehen, könnte sich nur bedingt lohnen. Aber ob da noch eine Lieferung kommt. Fakt ist, gestern sind sie bis zu anderthalb Stunden angestanden für die Spezialbrillen. Spezialbrillen, die es aber durchaus eben braucht. Weil, das finde ich krass, der Vergleich von Lorenz Kuske, dem Augenarzt von Gutblick, wenn man nämlich ohne Spezialbrillen auf das Spektakel heute Abend am Himmel schaut, dann...
2: Man kann sich ein bisschen vorstellen, wie man, wenn man früher als Kind mit einer Lupe Sonnenlicht auf ein Blatt Papier fokussiert hat und dort hat das Blatt Papier dann plötzlich angefangen zu brennen und vergleichbar stark ist das Licht, das dann nachher auf der Netzhaut ankommt, wenn man direkt in die Sonne schaut.
0: Ups! Also würde ich mir zweimal überlegen heute Abend. Oh meine Güte, ein Riesding. Also alles zu dieser Sonnenfinsternis heute hier bei uns 8 Minuten bis halb.

0: Wir warten auf die Weite. Ist es die Führung? Es ist die Führung!
1: Er hat schlussendlich für Platz 2 gelangt. EM Silber für Simon Ehammer, 8,29 m. Und man denkt, das ist ja so hoch. Wie ein Einfamilienhaus.

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1: Die Leitung die steht irgendwie gerade nicht. Darum komm, machen wir gerade heute schnell weiter. Der mit dem Wetter ist nämlich auch eine so eine Sache. Heute da kommen wir noch einmal richtig heisse, schwitzige Temperaturen über. Bis zu 33 Grad. Heisst dann eben auch trocken, furztrocken von außen. Wird noch ein bisschen drüber viel im Verlauf der zweiten Wochenhälfte. Dann bis zu 35 Grad angesagt. Erst auf das Wochenende, so auf den Sonntag, wenn ich da genauer her schaue. Sieht es dann mal wieder nach einem einen oder anderen Regentropfen aus.
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1: 2 Minuten nach der halben Acht, dann in der Meldung aktuell, wenn du durch das Mittelland durch willst, auf der Reise Richtung Bern, an Bönsingen bis und mit Wangen an der Aare stockt es. Auch so für alle, die im Seeland unterwegs sind, A6 Bio Richtung Lys, ab der Verzweigung Brücke Moos bis und mit Lys Nord immer wieder bremsen. Übrigens für alle, die im Raum Bützberg unterwegs sind, weil es dort letzte Nacht ja Brand hat gegeben, muss man da heute Morgen Punkt am Morgenverkehr noch mit Einschränkungen rechnen.
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0: Jimmy, morgen bringt dich super ans Ziel. Sicher, am Mittwochmorgen, 8 Minuten nach der halben Nacht jetzt. Ganz insbesondere, wenn wir dann Richtung Auto schauen. 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

0: Schon Morgen hilft schon, aber heute ist nicht beim Lüften. Dabei hast du Hopfen und Malz verloren bei den Stadtberner Dachwohnungen, seien wir ehrlich. Man wünscht sich schon.
1: Ich bin froh, wenn endlich Herbst ist und ich nicht mehr schwitzen
0: muss. Uah, da warten wir noch heute schnell ein bisschen. 7:45 ist.
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0: Um die 18 Grad aktuell für all die jetzt gerade den Tag starten und noch nicht von außen gesehen, das noch nicht gespürt haben. Ist noch angenehm, aber eben durch den Tag heizt es dann wieder so richtig auf, bis gegen 33 Grad erwarten wir. Donnerstag und Freitag 4 bis 35 Grad noch einmal angesagt. Sonne pur, Regen nicht in Sicht, heisst davor zu trockene Angelegenheit auch von außen. Was aber eben das Positive ist an dem Ganzen, dass man so ein bisschen von diesen Tropennacht Regionen sind abgekommen, Temperaturregionen. Also durch die Nacht massiert sie jeweils immer schön abkühlen. An exponierten Stellen heisst eigentlich unter 20 Grad, zum Teil deutlich unter 20 Grad durch die Nacht selber. Auf das Wochenende, jetzt mittlerweile schon am Samstag, die ersten Regentropfen dann möglich. Der Samstag allerdings noch eine heisse Angelegenheit. Auf den Sonntag zu. Allerdings, da merkst du dann auch temperaturmässig, die kommen nämlich oben runter, sind deutlich unter 30 Grad, so 6, 27 Grad noch. So sieht vorläufig auch noch der Start in die neue Woche dann gerade aus. Behalte dich selbstverständlich auf dem Laufenden. Es sieht aber dann aus, als endlich nicht nur könnte durchgelüftet, sondern auch aufgeschnauft werden in den Berner Wohnungen.
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0: schon gut, mit dem Mittwochmorgen Energy. Mein Morgen macht die erste Kaffee-Runde gerade mit dir da draussen. 10 Minuten und dann ist es 8.
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0: Mit der Post schon früh am Morgen auf 180. Grund, sie hat Anfangswoche mit der Berufsmaturität angefangen und muss jetzt dann auch noch wieder lossäckeln. Aline von Baub, guten Morgen Aline, hoi.
2: Guten Morgen.
0: Hast du dich daran gewandt, wieder die Schulbank zu drücken?
2: Ja, doch, es ist eigentlich relativ schnell reingekommen.
0: Oder anders gefragt, welches ist das Hassfach nach dieser ersten halben Woche?
2: Ist noch ganz schwierig zu sagen, aber bis jetzt war es immer Mathe gewesen, eigentlich.
0: Der Klassiker. Der Klassiker im Zahlensalat. Ich verstehe dich. Was jetzt, Aline, für die startete Berufsmaturität noch eine Schurte schnell ein bisschen zu versüßen. Da spielen wir zusammen Schubidu. 50 Franken Dosenbach-Gutschein, den du kannst abräumen, wenn mir der Song erratisch. Also das heisst, du brauchst Interpret, Interpretin und selbstverständlich auch der Songtitel. Als kleiner Tipp, weil du jetzt gerade in die Kalte quasi wieder musst anfangen. Es ist eine Nummer, die man immer mal wieder bei Energy hört in diesen Tagen. Mehr kann ich dir nicht helfen. Bist du ready für deine ja, knapp anderthalb Sekunden Song?
2: Ja.
0: Achtung, hier kommt er.
2: M?
0: M?
2: Habe ich auch schon gehört. Mhm. Ah, wie ist jetzt da?
0: Vielleicht hilft es dir, wenn du mitsingst. Oder irgendwie ringsherum baust, weißt
2: du? Ja, ich bin gerade am überlegen, wie es weitergeht. Aber ich komme gerade nicht auf den Namen vom Song oder vom Interpret.
0: Dann muss ich es in die Community rausgeben. Machen wir es so, wir hören uns ein anderes Mal wieder. Vielleicht dann auch mit dem einen oder anderen Tipp mehr auf der Seite. Falls du da draussen jetzt weisst, was es für ein Song ist und wer da singt, dann unbedingt schnell registrieren via energy.ch und morgen schon mitmachen. Morgen, wir schütten den Jackpot noch ein bisschen auf, geht es dann auch um einen 100 Franken Dosenbach-Gutschein. Hey Aline, dir toi toi toi, drückt dir beide Däume und gute Schule heute, gute Berufsmatur. Ne?
2: Merci vielmals.
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7: Wer richtig viel Geld hat, kann seine Schätze bald 100 Meter tief im Brünig verstecken. Bei Lungen entstehen 20 bis 25 Luxustresorhöhlen für Superreiche. Für 500'000 bis 775'000 Franken pro Stück und 99 Jahre. Platz hat es für Gold, Kunst, Wein oder sogar Oldtimer. Die Bauarbeiten laufen seit Anfang Jahr und die ersten Verträge sind bereits unterschrieben. 2027 sollen dann die ersten Tresor fertig sein. Die Sonne rettet die Schweiz gerade vor einer Stromlücke. Wegen der Trockenheit führen die Flüsse wenig Wasser. Darum produzieren die Wasserkraftwerke weniger Strom. Laut dem SRF hilft jetzt der Solarboom. Weil die Sonne täglich von früh bis spät scheint, produzieren die Solaranlagen besonders viel Strom. Trotz weniger Wasserkraft und der stillstehenden AKWs Betznau 1 und 2 gibt es so keine Engpässe. Ohne den Solarstrom müsste die Schweiz mehr Strom importieren oder Wasser aus den Speicherseen brauchen. Jetzt hat Cristiano Ronaldo tatsächlich «See you» gesagt. Der 41-jährige Fußball-Superstar und Georgina Rodriguez haben geheiratet. Bekannt gegeben hat er es mit einem schlichten Bild auf Instagram von ihren Hängen mit dem Ehering. Laut der britischen Daily Mail hat die Hochzeit im privaten Rahmen mit ihren 5 Kindern stattgefunden. Und zwar nicht auf dem Ronaldo seine Heimatinsel Madeira, sondern im portugiesischen Küstenort Cascais.
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6: Perfekte Wetterbedingungen für heute Abend. Können bei dieser Sonnenfinsternis zuschauen. Heisst den ganzen Tag durch viel, viel Sonne. Wird dann auch dementsprechend heiss mit bis zu 33 Grad. Morgen genau gleich mit bis 34 Grad.
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6: 2 Minuten nach den 8. Da stehst du momentan noch auf der A1 durch das Mittelland durch Richtung Bern ab Herkingen bis und mit Wangen an der Aare. Haben wir einfach zu viel Auto auf das Mal unterwegs. Sonst noch die A5 Freude von Solothurn Richtung Bielweih ab der Verzweigungsbrücke Moos bis und mit Biel selber stehst du aktuell gerade ab. Halte dich selbstverständlich auf dem Laufenden.
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6: So wahnsinnig, alles. Guten Morgen, Bern, zuerst mal. Und danach eine gute herzliche Gratulation Richtung Birmingham. Dort laufen momentan die Leichtathletik-Europameisterschaft. Der letzte Nacht, der Simon Ehammer mit einem Sprung von Weitsprung, also über 8,20 Meter drüber, hat er sich EM-Silber geholt. Und ich habe mir heute Morgen einfach überlegt, währenddem, dass ich kaum die Augen aufgebracht habe, noch in eine Badzimmertür reingelaufen bin, wie so zum Gesicht ausgesehen, springen andere, sättige Weitine ins Hang rein. Absoluter Wahnsinn. Ein bisschen stolz aus der Schweiz kommt Richtung Birmingham.

0: akute Gefahr von Eckenstabi heute Abend hier in Bern. Wenn wir dann alle Richtung Himmel schauen. Die Sonnenfinsternis, selbstverständlich schon jetzt am Mittwochmorgen das grosse Thema. So auf die 4:08, das sollte es dann maximal sein, die Sonnenfinsternis. Weil ja über 90% von der Sonne vom Mond sollen abdunkelt werden. Es ist crazy, der Ansturm auf die Spezialbrille. Zum Beispiel bei dem Geschäft, was wahrscheinlich am strübsten ist, in der Innenstadt, im Zumstein, alles so ein bisschen um Foto und eben Astro-Geschichten geht. Dort sind sie spezialisiert. Gestern sind die Leute bis 1,5 Stunden angestanden, der Severin vom Zumstein.
1: Wir können es aktuell noch nicht einschätzen. Also grundsätzlich, wahrscheinlich werden nicht mehr Brüllen kommen. Wir schauen jetzt, ob es reicht. Ich kann aber absolut nichts versprechen.
0: Ich war sich nicht sicher, ob da heute noch einer kommen. Darum springen wir in die Bresche und haben so gesagt, weißt du was, wenn ja da dann vielleicht nicht mehr geliefert werden kann, dann sollen wir doch für dich auftreiben. Gesagt, getan, Anja vom Energy Mein Morgenteam nimmt das Telefon in die Hänge und ruft den Max Libris an.
2: Grüezi, das ist Anja Schäublin.
3: Guten Tag, das ist Conforto vom Max Libris Kundendienst.
2: Ich brauche ganz dringend express Brille für die Sonnenfinsternis heute Abend. Haben Sie da noch irgendetwas an Lager?
3: Ja, Sie sind nicht die Erste. wir haben eine sehr starke Nachfrage. Wir haben jetzt aber gute Nachrichten. In unserer lokalen Express-Filiale beim Ex-Libis in Dietikon haben wir wirklich noch einen kleinen Restbestand. Können wir kurz schauen, ja?
2: Wie viel haben wir denn noch etwa?
3: Laut Website sind es um die 10 bis 20 Stück. Aber ja, ich tue mich jetzt noch vorsichtig ausdrücken.
2: Ach, okay.
3: Mal nachschauen in dem Fall und fragen an, ja.
2: Also gut, dann bestelle ich gerade 5 und dann können wir das heute im Radio noch verlosen. Ist das gut?
3: Ich tue mich da gerade mit der Filiale in Verbindung setzen und ich versuche das Beste rauszuholen. Ja, genau.
2: Super Kundendienst, perfekt. Danke vielmals. Dann höre ich noch von Ihnen.
3: Auf jeden Fall, ja.
2: Super, danke. Ade.
3: Sehr gerne, danke. Auf Wiedersehen.
0: Ist der Nerno heute schon 2 Minuten gegangen? Dann hat er sich wieder gemeldet.
3: Super, vielen Dank fürs Warten. Also, wir haben es geschafft. Die sind reserviert. Ist abholbereit.
0: So, und die sind jetzt bei uns. Wer da aussen braucht noch 2 von diesen Spezialbrillen für heute Abend, die Sonnenfinsternis zu schauen können? Schau, ganz einfach. Schick mir einfach ein Emoji, Sonnenbrillen-Emoji, via WhatsApp auf 079-655-0844. Unter all diesen Sonnenbrillen-Emoji, die jetzt dann reingehen, gibt es die 2, die wir dann noch auf den letzten Drücker organisieren können.

0: Jimmy, morgen wird doch einfach schon nur mal wieder ein bisschen Stromkosten sparen. Seien wir ehrlich, alle die Ventilatoren und Klimaanlagen, die wir hier im Dauerbetrieb hatten, jetzt während dieser Hitzewellen, es muss doch endlich mal können, der Stecker gezogen werden. Ja. Aber es geht noch ein Zeitchen. Erst auf das Wochenende ist dann Regen und ein bisschen kühlere Temperaturen angesagt, zwischen 5 bis 27 Grad. Ab dem Sonntag, so bis dann allerdings, da brätschert so zu Bern oben runter. Heute Temperaturen bis zu 33 Grad, morgen 34 und am Freitag noch einmal bis 35 Grad. Sonne tätscht oben runter. Ja gut, man trifft sich halt der Body. Über das Wochenende verziehen wir uns dann nachher irgendwo drinnen. 4 Uhr ab 8 Uhr.
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0: Every Teardrop is a Waterfall, Coldplay. Sorry, einfach immer noch etwas vom Besten, was es musikalisch gibt. Vor allem, wenn du sie schon mal live gesehen hast, dann weisst du ganz genau, von was sie reden. Das ist Energy, mein Morgen an dem Mittwoch, 12. August. Nehmen wir noch einen Schluck von diesem Morgenkaffee. 20 ab 8 Uhr. Wir zocken.
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0: Guten Morgen mit der Schiedsrichterin, der Franzi. Guten Morgen.
2: Hoi. Guten Morgen.
0: Und ich weiss nicht, ich habe meine Gefühlswelt noch nicht einordnen, aber der Domi gehört zu einer raren Spezies. Kommt aus Bern, aber ist FCB-Fan. Guten Morgen, Domi. Hoi.
2: Morgen, Domi.
3: Guten Morgen zusammen.
0: Ja. Heute schon drunter gekommen, deswegen.
3: Ich muss sagen, aktuell bin ich mit Leuten, weil ich habe Tickets bekommen für den Sonntag.
0: Ah, du gehst gerade Barca schauen, das Testspiel?
3: Ich gehe schauen,
0: was hast, ja, ich ja, mal gestern gehört, Ticketanfragen online bis in dreistellig Millionenbereich.
2: Das ist nicht mehr gelaufen.
0: Was bist du, wie bist du da durchgekommen?
3: Ich habe natürlich eine Saisonkarte, wegen dem habe ich schon früher kaufen.
0: Wenn man Saisonkarte hat, dann schickt dann Sherdan Shaqiri die Tickets persönlich, oder?
2: Er kommt keine Leute.
3: Genau.
0: Gut, ich habe das Päckchen für Sie. Dann wünsche ich dir schon mal viel Spass für am Wochenende für den Testspielknüller zwischen dem FCB und dem FCB. Auf der anderen Seite selbstverständlich jetzt das grosse Duell. Alle gegen Schürch, du gegen mich. Wir spielen um einen 50 Franken Coop-Gutschein für in der Coop-Marktgasse einzukaufen. Und obendrauf ein Schürch heiß gekocht, das du kannst abräumen kannst, wenn du schläfst. 15 Sekunden, die Franzi hat schon eine Frage vorbereitet. Ich gehe wie immer zuerst. Ist gut, Domi?
3: Das ist top, ja.
2: Roger, wir haben heute Sonnenfinsternis, die ansteht. Punkt 4 ab 8. Ja. Und ich möchte mit dir in Sternenhimmel schauen jetzt.
0: Oh.
2: Und zwar möchte ich von dir in den nächsten 15 Sekunden Sternzeichen hören. Und zwar die richtige Reihenfolge vom Kalenderjahr nachher.
0: Ja, bist du.
2: Du startest im Januar jetzt.
0: Bist du ein Wassermann? Zwilling? Keine Ahnung. Auf jeden Fall bin ich wieder. Was ist denn er? Jungfrau? Aber nur mit Sternzeichen.
2: Oh mein Gott.
0: Steinbock. Ah, der Steinbock ist, glaube ich, am Anfang noch. Löi. Kea. Kannst du mich doch rauchen mit dem Sternzeichen.
2: Es huren durcheinander. Also ja. Der Wassermann hat noch geschummen. Und er wird Fisch noch zwischen dir kommen, weil du wieder bist. Und nachher wieder kommt Stier, Zwilling, Krebs, Löi, Jungfrau, Waage, Skorpion, Schütz, Steinbock.
0: Keine Ahnung, was gibt es für viele Punkte, Hanni?
2: Ja, der erste war richtig und dann hat leider nicht mehr gestimmt.
0: Ah, mit drei Folge auch noch müssen. Ja, hätte ich eh nicht gewusst. Okay, komm mal mit Domi wieder zurück in die Leitung. Domi, was romantisch anmutet und tönt, wird ziemlich schnell zu einem absoluten Gemetzel am Radio. Franzi hat die Frage.
2: Domi will von dir in den nächsten 15 Sekunden das Sternzeichen hören und zwar die richtige Reihenfolge vom Kalender nach. Wir starten im Januar und du darfst loslegen.
3: Ja, merci. ja, Steinbock. Ja, Fisch? Nein, der kommt später. Ja, Wassermann. Fisch, Krebs, Stier. Es kommt noch Zwilling, Waage.
2: Tommy, du hast falsch angefangen. Du hast mit dem Steinbock angefangen gehabt. Darum kann ich dir das nicht geben. Aber Wassermann und Fisch haben dann gestimmt in der richtigen Reihenfolge. Du hättest dir schon geschlagen gehabt.
0: Ja, Domi, ein andermal wieder. Viel Spass am Wochenende, gell?
3: Ja, sehr gerne. Merci.
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6: Haben wir heute Morgen von der Eliferischung.
7: Heute oben liefert uns der Himmel nicht nur eins, sondern gerade zwei Spektakel. Die Teilsonnenfinsternis und das Perseiden-Highlight. Los geht's kurz nach der 7, wenn sich der Mond zwischen der Erde und Sonne schiebt. Am besten siehst du die Sonnenfinsternis dort, wo du freien Blick gegen Westen hast. Der Höhepunkt wird am 4. ab 8 erwartet. Und ganz wichtig, bitte nur mit einer Spezialbrille anschauen. Eine normale Sonnenbrille bringt nämlich nichts und schadet den Augen. Und wer keine Brille mehr hat können ergattern konnte, kein Stress. Nach der Sonnenfinsternis wartet nämlich schon das zweite Naturhighlight auf uns. In der Nacht auf den Donnerstag wird es nämlich Sternschnuppen an Gogo vom Himmel abregnen. Unser Tipp hier, ab Mitternacht aus dem Stadtlicht rausgehen, ins Gras hineinlegen und sich bei den ersten Sternschnuppen etwas wünschen.
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6: So ein Wunsch, bei vielen zum Beispiel mal wieder Wasser, wieder Regen, könnte in Erfüllung gehen. Allerdings dann erst auf das Wochenende zu suchen. Bis dann schwitzen wir uns noch einen ab. Heisst heute 33 Grad. Morgen 34 und am Freitag noch einmal bis 35 Grad heisst.
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6: Jetzt sind wir 2 Minuten nach der halben 9. Das ist Mühe momentan, der Mittwoch.

0: Land auf der A1 Richtung Zürich ab, Oftringen bis und mit Aarau West stocken. Grund dort hat das Fahrzeug der Geist aufgegeben. Darum aufpassen. Dort baut ihr selbstverständlich auf dem Laufenden. Jetzt schon mal ein gutes Vorwärtskommen.
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0: Heute haben wir schon den nächsten LKW losgeschickt, Richtung Luzern. Energy, mein Morgen am Mittwoch, 12. August, 8 Minuten und eine halbe 9. Jetzt sind wir schon im Fieber drin für das Energy Air.
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0: Zentralschweiz für die zu grosse Namen wie Nico Santos, der Berli Doppelgänger, der Blick am Start und auch auf die Tiffany Harris bin ich wahnsinnig gespannt. So ein bisschen der deutsche Überflüger aus den letzten paar Monaten aus Norddeutschland kommt sie und hat selbstverständlich jetzt schon eine Idee, mit was sie denn nach dem Gig in den Köpfen bleiben hängen.
1: Ich hoffe, dass die Leute von meinem Gig mitnehmen werden, dass sie nicht alleine sind und dass es okay ist, Gefühle zu zeigen, Schmerz und Schwäche und dass darin ihre Stärken liegen und das macht uns menschlich, das gehört alles dazu und ja, ich hoffe, wir werden lachen und weinen und tanzen und mitsingen und klatschen und ja, es wird einfach richtig, richtig geil.
0: Das volle Programm auf dem Emotionen-Spektrum, das wir dann werden erleben werden, spätestens beim Gig von der Tiffany Harris. Sonst freut ihr sagen so, ja weißt du, es gibt noch mehr Gefühl hier. Wissen wir seit heute Morgen noch, der Gavin James ist mit dabei. Es gibt aber selbstverständlich die, die sagen, so, jetzt ist mir das jetzt längst langsam ein Gefühl, ich will noch ein bisschen Party, kein Problem. Auf den Weg aus Paris sind ebenfalls mit dabei, genau gleich wie...
2: Ich wünsche dir noch ein geiles Leben.
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0: unsere Nummer, keine andere, bleibt mir so dermassen im Gedächtnis mit einfach einem einzigen Satz, wie der Pitbull, jetzt Kirby, give me everything, der Pitbull, oder eben, wie er auch jedem Song mindestens einer sagt, Mr. Worldwide! Voilà, 4 von 9.
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0: Heute an dem Tag, wo wir sie alle sehen, da über unseren Köpfen nennen die Sonnenfinsternis. Aber Achtung, nur reinschauen eben. Wenn man eine die Spezialbrille hat, sagen ja auch die Experten und Expertinnen, das brennt sich fast sonst ein wie auf der Netzhaut. Krass, heute Morgen alles darüber diskutiert. Fakt ist, heute Abend auf die 4:08 da sollte die Sonnenfinsternis am besten zu sehen sein. Gerade danach gibt es dann noch Meteoritenschauer, Perseiden habe ich heute Morgen gelernt, dass man dem sagt. Auf alle Fälle, schöne Angelegenheit. Wettermässig perfekte Voraussetzungen. Es scheint nämlich den ganzen Tag einfach nur die Sonne. Wo kommen wir praktisch eigentlich keine um. Dementsprechend auch Temperaturen bei bis zu 33 Grad. Morgen sind wir dann schon bei 34 Grad. Am Freitag bei 35 Grad noch einmal wird Vollgas aufgetragen. Ehe dann auf den Samstag, so wie es bis jetzt dann auch aussieht, ein kleiner Wetterwechsel vonstatten geht. Heisst spätestens in der zweiten Tageshälfte die erste ein bisschen gröbere graue Wolke. Regen angesehen. Oh, für den Sonntag. Einfach, es schon mal weg.
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1: Das ist der perfekte Tag für die grossen Emotionen. Heute Abend haben wir vor ein paar Minuten schon mal darüber diskutiert, die Sonnenfinsternis und vor allem, was danach kommt. Alle die Sterne, die du am Himmel siehst. Scheinbar gäbe es noch so eine Perseidennacht, wo alle die Meteoren, also Sternschnuppen, einfach wahnsinnig viel. Gefällt uns, oder?
2: Es ist so schön!
1: Voilà. So. Und punkto romantische Gefühl, da sind wir ja sowieso bei Energy mein Morgen bestens ausgestattet. 10 Minuten danach ist es 9 Uhr, wir spielen Bärchen und Hasi.
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1: Das ist heute im richtigen Oberaargau. Burgäschi, das ist neben Herzogenbuchsee. Dort sind die zwei nämlich seit mittlerweile 17 Jahren schon zusammen. Das ist der Marco und Sandra. Guten Morgen, ihr zwei. Hallo.
4: Morgen.
5: Guten Morgen.
4: Guten Morgen.
1: So, via Zeitungsinserat hat man sich dann noch kennengelernt.
4: Dann noch.
1: Sandra, was hast du geschrieben gehabt?
4: Ja, Brieffreunde gesucht, wie man es halt früher gemacht hat.
1: Heutzutage wird es so mässig creepy überkommen, wenn man dann dachte, darf ich die Briefe. Aber ja, dann war das halt eine andere Zeit gewesen.
5: Ja, heute müssen wir nur noch swipen, oder?
1: Gell,
5: genau.
1: Heute ist es.
4: Heute geht das ein bisschen einfacher.
1: Hey, genau. Zwei, ein romantisches Wochenende, drei Fragen, die geben wir zuerst durch. Das ist neben Sandra. Marco, für dich noch ein bisschen Sound, gell?
5: Ja, ist gut, danke.
1: Sandra, wir machen das Ganze am Geschichten natürlich auch jetzt so ein bisschen im Brieffreundschaftsteil. Allgemein im Brief schreiben. Wer schreibt eigentlich von euch beiden schöner? Wer hat die schönere Schrift?
5: Ich.
1: Das ist relativ
4: das schnell,
1: schnell kommen. Gut. Das braucht aber auch so mässig viel Zeit. Heutzutage kann man via WhatsApp kommunizieren. Man kann schnell anrufen, dir, wenn ihr nicht auf die eure Briefe gewartet habt. Wo ist er? In welcher Sache ist er am wenigsten geduldig?
4: Wenn es nicht vorwärts geht und er keine Rückmeldung bekommt.
1: Also wenn er auf eine Antwort wartet, allgemein, oder was?
4: Ja, genau.
1: Okay. Und sechs Fragen, die gibt es von der Fiona.
4: Genau, wir bleiben gerade beim Thema Geduld. Ich wollte nämlich von dir wissen, wie lange hat denn eure längste Sexpause gedauert, oder bis jetzt je gehabt?
6: Ist das euer Ernst? Wir sind ja nur 17 Jahre zusammen, wir sind jetzt um 97 zusammen. Da läuft nicht mehr so viel.
1: Oh, oh! Ja, also was würdest du für eine Zeitspanne einloggen?
6: 8 Monate.
1: Wir werden
4: auch
1: älter. Okay, gut, komm. Der Marco einfach wieder zurück in die Leitung. Marco, hey, wir haben in den letzten paar Minuten viel über euch schon erfahren. Unter anderem auch, wer schöner schreibt wegen eurer Brieffreundschaft. Wer schreibt schöner von euch beiden? Was hat sie gemeint, Sandra?
5: Sie.
1: Ja. Es braucht so mässig lang, Briefe hin und her schicken. Das können wir uns heute gar nicht mehr vorstellen. Wo hast du am wenigsten Geduld?
5: Wenn jemand nicht meiner Meinung ist.
1: Ah, Fiona, was meinst du?
4: Schwierig.
1: Ja, gehen wir probieren noch einmal.
5: Ah, Haushalt.
1: Ah, nein, müssen wir, es tut mir leid. Nein, sie hat gesagt, wenn keine Rückmeldung kommt. Gleich noch heute schnell eine Sexfrage.
4: Ich wollte Sandra wissen, wie lange hat denn eure längste Sexpause gedauert, die ihr bis jetzt gehabt habt? So hat sie auch gelacht.
5: Ja, 3-4 Monate.
1: Oh! Sandra, du hast etwas von 8 Monaten gesagt.
5: Ah, okay. Ja, jetzt denkst du, ich bin nicht übertrieben.
1: Hey, der Zoi, es hätte heute nicht so sein, aber ihr seid ein sympathisches Bärli, wir euch unbedingt wieder hören.
5: Ja, ist gut, super. Danke für euch.
1: Bis zum nächsten Mal.
4: Schönen Tag.
5: Merci gleichfalls.
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4: Flammen auf einer beliebten Touristenroute in Indonesien. Zwischen Bali und Lombok ist heute am frühen Morgen eine Fähre mit 131 Menschen an Bord in Brand geraten. Mehrere Schiffe und ein Helikopter sind zurzeit für die Rettung im Einsatz. Wind, Rauch und der hohe Wellengang erschweren die Evakuierung. Bis jetzt gibt es keine bestätigten Todesopfer oder Verletzte. Die Brandursache ist noch unklar. Möglicherweise hat aber das Feuer bei einem Lastwagen an Bord angefangen. Wer richtig viel Geld hat, kann seine Schätze bald 100 Meter tief im Brünig verstecken. Bei Lungen entstehen 20 bis 25 Luxustresorhöhlen für Superreiche. Für 500'000 bis 775'000 Franken pro Stück und 99 Jahre. Platz hat es für Gold, Kunst, Wein oder sogar Oldtimer. Die Bauarbeiten laufen seit Anfang Jahr und die ersten Verträge sind bereits unterschrieben. 2027 sollen dann die ersten Tresor fertig sein. Jetzt hat Cristiano Ronaldo tatsächlich «Siu» gesagt. Der 41-jährige Fußball-Superstar und Georgina Rodriguez haben geheiratet. Bekannt gegeben hat er es mit einem schlichten Bild auf Instagram von ihren Hängen mit dem Ehering. Laut der britischen Daily Mail hat die Hochzeit im privaten Rahmen mit ihren 5 Kindern stattgefunden. Und zwar nicht auf dem Ronaldo seiner Heimatinsel Madeira, sondern im portugiesischen Küstenort Cascais.
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3: Machen wir uns ready für den Heisstag. Nein, ist das zweite T-Shirt vielleicht mit den Tag rein? Gar nicht mal so eine schlechte Idee. Heute bis 33 Grad. Momentan sind wir schon bei knapp 22 Grad hier in der Stadt selber. 33 Grad eben heute mit viel, viel Sonne. Eigentlich praktisch keine Wolken. Sieht genau gleich aus für den Montag, Donnerstag, dann mit bis 34 Grad.
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3: 2 Minuten nach der 9, da stehst du momentan, wenn du auf der A1 durchs Mittelland durch willst, Richtung Zürich, aber auch trist bis und mit Aarau West. Gerundet hat ein Fahrzeug angefangen zu brennen. Heisst summa summarum für die gute Viertelstunde, die du da durch eben den länger brauchst.
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3: Guten Morgen, Ben. Am 12. August, am Mittwochmorgen. Es ist ja crazy, seit dem letzten Wochenende. Er ist nicht mehr aus unserem Social-Media-Gedächtnis wegzubringen. Der Zürich Finance Bro. Roman, wie er ja heisst, hat mich in der Zwischenzeit herausgefunden, wo im SRF bei einer Reportage vor die Kamera gelaufen ist und halt nachher ausgefragt ist worden, ob punkto sein Job, oder?
6: Sales Guy. Was? Sales.
3: Was? Sales. Also was denn genau? Sales?
6: ETFs. Exchange Traded Funds.
3: Und seither ist er das Schweizer Meme schlechthin. Geht sogar schon so weit, dass eben einzelne Geschäfte jetzt sein Gesicht brauchen, um damit Werbung zu machen. Mit KI. Die Frage ist allerdings, wie legal ist die ganze Geschichte und wie könnte sich ein Roman dagegen wehren? Machen wir einen auf die 4 mit unserer Hausanwältin, Sarah Schleppi. Schön, bist du mit dabei. Let's go!

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0: gute Laune, Raid Open, Blood Running, Energy, morgen Mittwoch, 4 ab 9 Uhr, jetzt schon durch, wir sind gut drauf.
1: Wie du momentan siehst, ich bin relativ chatty. Ich tue gerne mit Leuten reden.
0: Ja, klar, oder? Der Fall vom Roman, der Finance Bro aus Zürich, könnte jetzt sogar kreisen bis vor das Gericht ziehen.
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0: Frau, die in den letzten Tagen, sagen wir es mal so eine Stunde, nicht auf Social Media sind unterwegs gewesen. Der Roman ist ein Finance-Typ aus Zürich und dem SRF vor die Kamera gelaufen. Der hat in einer Reportage eben die Aussagen alle gemacht und seither geistert er als Meme durch die ganze Schweizer Social Media Welt. Aber logisch, eben, ich meine, bei solchen Sachen.
1: Mark, jetzt ist einfach eine Evolving Story, oder immer irgendetwas Neues etc. Du musst den Pitch ändern, hast mit Kunden zu etc.
0: Wurde schnell den Pitch geändert. Schlägt aber voll in die Klischee-Kerbe rein. Gut, wenn du so viel Kohle verdienst.
1: Multiple 100.
0: Das Problem jetzt nur ist, dass genau die Aussagen und das Gesicht vom Roman eben noch gebraucht werden, vor allem online mit KI-Hilfe von einzelnen Geschäften, dass eben Werbung gemacht wird. Ich habe zum Beispiel gesehen, Zürcher Kleiderladen, das war glaube ich die erste, die dann wirklich auch bei sich in Kleiderladen rein gefotoshoppt haben. Zara Schleppi, unsere Energy-Hausanwältin, die steht natürlich da schon mit Gewehr bei Fuß, hat schon mal den Zeigefinger rauf. Darf das überhaupt so gemacht werden?
3: Nein, du darfst das Gesicht vom Roman nicht ohne weiteres verwenden und mit KI bearbeiten, für damit Werbung zu machen. Die Verwendung vom identifizierbaren Gesicht für KI-generierte Inhalte und insbesondere für Werbung ist ein Eingriff ins Recht am eigenen Bild. Leider Umstand, dass das Gesicht vom Roman bereits im Internet verfügbar ist, bedeutet nicht, dass es für beliebige Neuzwecke, insbesondere eben Werbung, darf verwendet werden. Für eine kommerzielle Nutzung ist entsprechende Einwilligung vom Roman erforderlich.
0: Also aufgepasst, wer da mit dem Finance Bro oder dem Finance Guy von Zürich aber dann noch irgendwie etwas machen kann, KI-mässig geht, nicht gut, da kann er sich eben wehren.
3: Der Roman kann zuerst mal die betreffenden Personen zur Löschung von dem Inhalt und zur Unterlassung von weiteren Verwendung auffordern. Gegenüber Plattformen kann er zudem die Entfernung von den entsprechenden Inhalten verlangen und eben die Unterlassung von weiteren Verletzungen verlangen. Und je nach Umständen kommen zusätzlich noch Schadenersatz- und Genugtuungsforderungen in Betracht. Und datenschutzrechtlich könnte er sicher Ansprüche geltend machen.
0: Könnte den Fein ein bisschen kesseln. Der Zürcher Finance Bro, der Roman, jetzt sogar eben mit rechtlich im weitesten Sinn verstrickt mit diesen Aussagen, die er gemacht hat. Aber komm, es läuft doch drauf aus.
1: Was denkst du? Strait of Hormuz, AI, Private Credits, everything that makes market go around.
0: Strait of Hormuz.
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0: drückt an der ersten schon wieder die Schweiße raus. 23 Grad hat Bern momentan von uns. Das Motto für heute einmal mehr.
1: Heiß, Wasser, Baden.
0: Oder? Schön, wer das kann. Fakt ist, heute am Nachmittag dann noch bis zu 33 Grad angesagt. Morgen 34 und Freitag sogar 35 Grad. Aber auf das Wochenende dann endlich mal wieder ein bisschen Regen. Halbe 10 jetzt gerade durch.
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0: Soundtrack zu heute Abend, wenn der Sonnenfinsternis kommt. Blinding Lights, The Weeknd. 3,5 Minuten, richtig geiler Sound. Das ist Energy. Me, morgen am Mittwoch, am Morgen eben vor der Sonnenfinsternis. 20 vor 10 Uhr.
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0: Heute mit der Puls schon früh am Morgen auf 180. Grund, sie hat Anfangswoche mit der Berufsmaturität angefangen und muss jetzt dann auch noch wieder lossäckeln. Aline von Baub, guten Morgen Aline, hoi.
2: Guten Morgen.
0: Hast du dich daran gewandt, wieder die Schulbank zu drücken?
2: Ja, doch, es ist eigentlich relativ schnell wieder, also bin relativ schnell wieder reingekommen.
0: Oder anders gefragt, welches ist das Hassfach nach dieser ersten halben Woche?
2: Ist noch ganz schwierig zu sagen, aber bis jetzt war es immer Mathe gewesen, eigentlich.
0: Der Klassiker. Der Klassiker im Zahlensalat. Ich verstehe dich. Was jetzt, Aline, für die startete Berufsmaturität noch einmal kurz schnell ein bisschen zu versüssen, da spielen wir zusammen Schubidu. 50 Franken Dosenbach-Gutschein, den du kannst abräumen, wenn mir der Song erratisch ist. Also das heisst, du brauchst Interpret, Interpretin und selbstverständlich auch der Songtitel. Als kleiner Tipp, weil du jetzt gerade in die Kalte quasi wieder musst anfangen, es ist eine Nummer, die man immer mal wieder bei Energy hört in diesen Tagen. Mehr kann ich dir nicht helfen. Bist du ready für deine ja, knapp 1,5 Sekunden Song?
2: Ja.
0: Achtung, hier kommt er.
2: M?
0: M?
2: Habe ich auch schon gehört? Mhm. Ah, wie ist jetzt da?
0: Vielleicht hilft es dir, wenn du mitsingst. Oder irgendwie ringsherum baust, weißt
2: du? Ja, ich werde mir überlegen, wie es weitergeht. Aber ich komme gerade nicht auf den Namen vom Song oder vom Interpret.
0: Dann muss ich unsere Community rausgeben. Machen wir sie so, wir hören uns ein anderes Mal wieder. Vielleicht dann einer mit dem einen oder anderen Tipp mehr auf der Seite. Falls du da draussen jetzt weisst, was es für ein Song ist und wer da singt, dann unbedingt schnell registrieren via energy.ch und morgen schon mitmachen. Morgen, wir schütten den Jackpot noch ein bisschen auf, geht es dann auch um einen 100 Franken Dosenbach-Gutschein. Hey Aline, dir toi toi toi, drückt dir beide Däume und gute Schule heute, gute Berufsmatur. Ja?
2: Merci vielmals.
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0: Das ist dein Mittwochvormittag mit Energy von dem 12. August.
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0: Aus dem Nachrichtenstudio Elif Erişik.
2: Historischer Entscheid im Libanon. Als erstes arabisches Land schafft er die Todesstrafe offiziell ab. Wie es SRF berichtet, hat eine Mehrheit im Parlament der Gesetzesänderung zugestimmt. Statt der Todesstrafe gibt es neu eine verschärfte lebenslange Haft mit Zwangsarbeit. Tatsächlich ist im Libanon seit 2004 niemand mehr hingerichtet worden. Jetzt ist die Todesstrafe aber auch gesetzlich Geschichte. Flammen auf einer beliebten Touristenroute in Indonesien. Zwischen Bali und Lombok ist heute am frühen Morgen eine Fähre mit 131 Menschen an Bord in Brand geraten. Mehrere Schiffe und ein Helikopter sind zurzeit für die Rettung im Einsatz. Wind, Rauch und der hohe Wellengang erschweren die Evakuierung. Bis jetzt gibt es keine bestätigten Todesopfer oder Verletzte. Die Brandursache ist noch unklar. Möglicherweise hat aber das Feuer bei einem Lastwagen an Bord angefangen. Die Wimbledon-Revanche von der Belinda Bencic platzt noch vor dem ersten Ballwechsel. Die 29-Jährige muss das Viertelfinal zu Toronto wegen Hüftproblemen absagen und sagt, ich habe alles versucht und parat sein. Wegen ihren Schmerzen kommt es jetzt aber nicht zum Duell mit der Coco Gauff, wo die Bencic im Juli im Achtelfinal auf dem heiligen grünen Rasen geschlagen hat. So steht jetzt die Weltrangliste Vierte kampflos im Halbfinal.
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0: Schon um die 23 Grad messen wir jetzt am Vormittag, kurz nach der 10. Der Mittwoch, wo wunderschön daherkommt, strahlender Sonnenschein. Wir haben nur ein paar Quellwölkchen in den Bergen. Dort oben können es zum Teil auch noch ein bisschen Regen und Gewitter kommen. Temperaturen im Flachland bei 31 bis 35 Grad. Und morgen am Donnerstag machen wir ähnlich weiter. Es ist sonnig, es wird wieder richtig heiß. Wahrscheinlich der heißeste Tag der Woche mit 32 bis 36 Grad.
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0: Wir haben es 2 Minuten nach der 10. Schicke liebe Grüße zu deinem Auto und sagt dir, wo musst du anstehen? In der Region zur Jahrgau auf der A1 Richtung St. Gallen, ab dem Limmataler Kreuz bis an den Gubristunnel. Auch auf der A1 Richtung Zürich, ab der Verzweigung Brütisellen bis Zürich-Ost. Dann haben wir Stop and Go auf der A3 Richtung Basel, ab Burdorf Nord bis ans Limmataler Kreuz. In der Region Basel stehst du an auf der A2 Richtung Basel, ab der Verzweigung Hagenau bis Basel-Badischer Bahnhof. Dann in der Gegenrichtung ab der Verzweigung Wiese bis Basel-Breite. Auch noch stocken tut es auf der A2 Richtung Luzern, ab der Verzweigung Augst bis Arisdorf und auf der A3 Richtung Zürich ab Basel-St. Johann bis zu der Verzweigung Wiese. In der Region Zentralschweiz haben wir Stau auf der A2 Richtung Gotthard, ab Quinto bis Airolo 1 Kilometer, heisst für dich 10 Minuten, was länger dauert. Und auch noch auf der A8 Loppertunnel Sarne Richtung Hergiswil, ab Hergiswil bis zu der Verzweigung Lopperweg Verkehrsüberlastung. Wünscht dir viel Geduld, eine gute und sehr sichere Fahrt als Ziel.
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0: Herzlich willkommen hier in der Show an diesem Mittwoch, 12. August auf Energy. 3 Minuten nach den 10, wo dich kannst freuen auf richtig guten Sound. I just wanna be part of your somebody. Wo Stimmung macht an diesem Mittwochvormittag Clean Bandit und Sarah Larsson mit Symphony. Und ein bisschen Liebe ist mit dabei von One Republic. Need Your Love. Das und vieles mehr auf Energy.
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0: Der Start macht Jennifer Lopez und David Guetta mit Save Me Tonight. Mein Name ist Laura Kürbisch. Ich bin hier für dich. Bis um 3. Salut!

0: Kelly, Rakim, Wonders.
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0: One Republic mit Need Your Love. Das ist dein Vormittag mit Energy.
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0: Herzlich willkommen bei uns, 20.10 Uhr haben wir's. 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
0: Heute in der gemütlichen Runde nach ein paar technischen Problemen, die wir hatten. Luana und Sven, hallo zusammen.
2: Hallo.
3: Hallo.
0: Also normalerweise habe ich in meinem Leben nicht so Chaos, wie jetzt gerade vorher mit euch. Aber Luana, wie sieht es bei dir daheim aus? Bist du chaotisch unterwegs? Hast du ein bisschen Unordnung oder bist du eher eine aufgeräumte Person?
2: Absoluter Chaos, geht es doch für die besten Überraschungen.
0: Wo hast du das grösste Chaos daheim?
2: In meinem Schlafzimmer.
0: Sven, wie sieht es bei dir aus?
3: Nein, absolut Gegenteil. Ich würde sagen, eher enorm ordentlich und auch sonst alles geplant. Ich lege sonst einfach enormen Wert darauf, dass einfach alles ordentlich ist und dass alles sauber aussieht. Und, ja,
0: sehr gut.
3: Nichts
0: okay, genau. Also ihr zwei passen überhaupt nicht zusammen. Alles klar? Das hätten wir geklärt. 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Die Person, die ein hochdeutsches Wort schneller in Mundart auf Schweizerdeutsch schafft zu übersetzen. Ich gebe euch ein Wort, ihr habt 5 Sekunden Zeit. Wenn ihr es wisst, einfach schnell euren eigenen Namen reinrufen. Ist das gut?
2: Mhm.
0: Also, wir bleiben monothematisch, gell? Es geht ums Chaos, es geht ums Durcheinander. Was heisst das auf Schweizerdeutsch?
2: Luana.
0: Schnell komm, Luana, erzähl.
2: Puff oder Chaos.
0: Aha, und jetzt noch ein bisschen so übertrieben, bünzlihaft. Wie würdest du es sagen?
2: Säulenstall. Oder
0: Bünzlihof. Wie Säulenstall, oder?
2: Bünzlihof.
0: Nein, auch nicht. Das ist nicht das Wort, das wir suchen. Muss sagen, einen gibt er noch und sonst dürfte Sven röteln.
2: Mhm.
0: Was meinst du? Hast du noch eine Idee? So ein richtiges Chaos, ein Durcheinander. Wie sagt man das so im gut Altschweizerischen so? Es gibt so wie, weißt du, wie bei Küchenkästchen, es gibt so ein typisches Wort.
2: Unordnung, ich
0: weiß nicht. Ich weiss nicht. Du, Sven, was meinst du, wenn wir es ihr geben oder nicht?
3: Ja, ich würde sagen, Ladies first, das ist doch okay.
0: Sind wir nett. Also, sag noch einmal, wie hast du es genannt? Säuli, was?
2: Säulenstau.
0: Säulenstau, also komm, ich gänze dir. Gratuliere. Also Luana, 50 Franken vom Denner gehen an dich.
2: Yeah,
0: merci,
2: aber sicher.
0: Der Sven ist so ein Gentleman, aber Sven, hättest du eine Ahnung gehabt, welches Wort ich gemeint habe?
3: Direkt nicht. Ich habe gesagt, vielleicht hättest du gemeint, das Frühsimüsi.
0: Richtig, so. Richtig. Ja. Oh, das tut weh, das tut weh. Sven, du bist ein richtiger Gentleman und das ist doch gut für dein Karma heute, oder?
3: Genau, hätte ich auch gesagt.
0: Sehr gut. Luana, gratuliere von Herzen. Ciao miteinander, schönen Tag.
3: Tschüss.
1: 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Tschüss.

0: schönen Vormittag mit Energy und dem Dermot Kennedy Funeral. 7 Minuten über den 10:30 haben wir es, Mittwoch, der 12. August. Und gestern bin ich richtig nostalgisch geworden. Bin ich irgendwie noch etwas zu essen geholt, in den Laden reingelaufen. Und nachher laufe ich an eine Ecke an, wo ich mich zurückkatapultiert habe in meine Kindheit. Wirklich, ich habe fast Tränen in den Augen gehabt. Ich habe so Freude gehabt.
1: Ich mag mich noch daran erinnern, dass alle Kinder früher die Titelblätter gesammelt haben. Und ich habe dort auch mitgemacht.
0: Titelblätter mit Düft. Ich habe einen ganzen Ordner voll gehabt. Das ist einfach eine Nostalgie pur.
2: Mein Lieblingsheftchen war Titels Käseblatt, weil man es auch früher gesammelt hat. Das Papier und alles und Kleberli und alles Mögliche.
0: Hey, und jetzt habe ich gelesen, Titel 4 tatsächlich hat seit dem Juli ein Comeback in Europa. Herrlich! Es hat einfach dort Titel Tassli gehabt, Titel Blüstierli, Titel Stift und eben so Notizblöckli mit Duft. Natürlich musste ich so ein Notizblöckli kaufen mit Duft. Das war wirklich herrlich. Als ich das vorher so hier bei Energy im Büro erzählt habe, kommt einfach die Lisa und sagt:
3: Ich weiss nicht, was Titel ist. Was ist das?
0: Also, ich habe gemeint, ich spinne. Sie hat auch keine Blasse, was Titel ist. Sie ist Jahrgang 2003. Okay, ich kann ihr nicht zeigen. Und sie so, hä? Also, wie ist das so? Wie Panini-Blätter? Hat man das täuscht? Was hat man gemacht mit dem? Habe ich müssen dieser jungen Lisa erklären, was Titel ist und was man damit gemacht hat. Einfach ein kurzer Moment von Glücksgefühl. Ich habe einfach so ein herrliches Nostalgiegefühl gehabt. Genau um so Gefühle, so Moment geht es auch im nächsten Song von Black Eyed Peas. I got a feeling. Und vielleicht magst du dich ja auch noch an die

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1: Mit dem Update von der Elif Erişik.
2: Historischer Entscheid im Libanon. Als erstes arabisches Land schafft er die Todesstrafe offiziell ab. Wie es SRF berichtet, hat eine Mehrheit im Parlament der Gesetzesänderung zugestimmt. Statt der Todesstrafe gibt es neu eine verschärfte lebenslange Haft mit Zwangsarbeit. Tatsächlich ist im Libanon seit 2004 niemand mehr hingerichtet worden. Jetzt ist die Todesstrafe aber auch gesetzlich Geschichte. 3 Jahre nach der tödlichen Lawine am Wellhorn startet heute in Thun der Prozess gegen 2 Tourleiter. Im März 2023 sind eine 18-jährige Amerikanerin und ein 18-jähriger Schüler aus England auf einer Skitour von einer Lawine mitgerissen worden und gestorben. Die Staatsanwaltschaft wirft dem Bergführer und dem Tourguide fahrlässige Tötung vor. Sie sollen trotz erhöhtem Lawinenrisiko eine zu gefährliche Route gewählt haben. Bei einer Verurteilung droht der BD bis zu 3 Jahre Haft. Die Wimbledon-Revanche von Belinda Bencic platzt noch vor dem ersten Ballwechsel. Die 29-Jährige muss das Viertelfinale in Toronto wegen Hüftproblemen absagen und sagt, ich habe alles versucht und parat zu sein. Wegen ihren Schmerzen kommt es jetzt aber nicht zum Duell mit der Coco Gauff, wo die Bencic im Juli im Achtelfinale auf dem heiligen grünen Rasen geschlagen hat. So steht jetzt die Weltrangliste 4. kampflos im Halbfinale.
3: 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Wunderbares Wetter gibt es heute am Mittwoch, wo wir jetzt schon um die 25 Grad messen. Bis zu 35 Grad wird es heute am Nachmittag. Strahlender Sonnenschein in den Bergen. Hat es ein paar Wölkchen, die Kasse am Nachmittag auch noch Gewitter kommen. Das ist nicht ganz ausgeschlossen. Denn nicht vergessen, heute am Abend dann Sonnenfinsternis. Und morgen am Donnerstag ist es sonnig, auch in den Bergen wieder gewitterfrei. Das heisst 32 bis 36 Grad.
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3: 2 Minuten nach der 11 haben wir es. Und Stau geht es in der Region Basel auf der A2 Richtung Basel. Ab Pratteln bis Basel Badischer Bahnhof verlierst du 1/4 Stunde. Dann ist die Strasse A2 Richtung Basel ab Gellert bis Basel Breite wegen technischen Problemen gesperrt. In der Region Zentralschweiz haben wir 3 Kilometer Stau auf der A2 Chiasso Richtung Gotthard. Ab Quinto bis Airolo heisst für dich eine halbe Stunde, wo du mehr musst rechnen. Die Fahrt in Airolo ist zu. Eine gute Fahrt wünsche ich.
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3: Herzlich willkommen in der Sendung von Mittwoch, 12. August. 3 Minuten nach der 11 haben wir es. Und vielleicht bist ja du jemand, der zu den coolen Kindern gezählt hat. Oder? Man will dazugehören. Zu den coolen. Und können mitreden. Hey, ein cool Kid bist in meinen Augen sicher gewesen, wenn du Titel gehabt hast, Titelblätter gesammelt hast, getäuscht hast. Feiert ein Comeback seit dem Juli dieses Jahr. Herrlich. Gehst mal ein bisschen in den Laden, rumstöbern, gib dir den Bleistiftchen. Notizblöcke, die schmecken. Titelblüschtierli. Und was haben wir noch? Titelstift. Ja, und das liegt genau. Also wirklich herrlich. Ein bisschen Nostalgie am heutigen Mittwoch.
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3: Bevor Cool Kids kommen von Ecosmith, gibt's zuerst noch Tiffany Harris mit Vertigo. Mein Name ist Laura Kürbisch. Wünscht dir einen schönen Vormittag.

0: Das ist Energy, deine Mittwoch mit uns.
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0: Wir haben es jetzt sogar 20.11 Uhr und falls du jemand bist, der sagt, ich will nicht immer nur die schlechten News hören, ja, zum Glück haben wir die Rubrik immer um die Zeit.
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0: Du los, heute brauchen wir kein Netflix. Der Himmel übernimmt das Abendprogramm gerade selber. Zuerst die Sonnenfinsternis und später noch die Sternschnuppe Regen. Elif Erisik von der Nachrichtenredaktion. Weisst du mehr? Fangen wir mal mit der Sonnenfinsternis an. Wann muss man parat sein?
4: Also, los geht's kurz vor der 7:30 und am stärksten wird die Sonnenfinsternis so am 7:45 sein. Also muss dann wirklich parat sein. Und dann steht die Sonne so tief, das könnte fast wirken, ob sie zweimal untergehen würde. Und es ist auch spannend zu beobachten, was die Tiere denn so machen. Die reagieren nämlich auch noch ganz speziell. Die Vögel, die werden zum Beispiel ruhiger und suchen sich ein Schlafplätzchen, währenddem als andere Tiere, also so Nachtaktive, richtig zack da sind. Oder? Und finden, hey, ich will jetzt fressen. Jetzt geht es
0: wo sehe ich jetzt das am besten und was muss ich da beachten?
4: Also, du musst immer so ein bisschen Richtung West-Nordwest schauen, oder? Dort siehst du es am besten. Und weil wir heute keine Wolke haben, heute ist das eigentlich perfektes Wetter. Also, aber sicher irgendwo auf einer Höhe, kein Haus, kein Baum, kein Hügel vorne dran, sonst siehst du aber noch nicht, oder? Und ja, unbedingt. Also wirklich, ich kann es nicht deutlich genug sagen, nur mit einer Spezialbrille schauen. Weil sonst tust du den Augen keinen Gefallen. Du kannst sie wirklich verletzen. Und auch wenn du zum Beispiel so eine CD oder eine Alufolie hertust, nein, nein, nein. Und auch Handy. Ich muss dich enttäuschen. Du hast es vorhin noch angetönt, kurz vorher, gell?
0: Ja, das geht willst, auch nicht. Ich kann nicht einfach, wenn ich nicht anschaue, wenn ich einfach mein Handy anhebe, ein Video mache und nachher reingehe in die Wohnung und es dann anschaue.
4: Nein, weil es ist einfach so, wenn du das Handy direkt so auf die Sonne richtest, dann kannst du wirklich aus Versehen wirklich deine Augen verletzen und dort reinschauen. Und auch die Kamera vom Handy, die könnte dir Schaden nehmen.
0: Lohnt sich.
4: I know.
0: Okay, gut. Ja, dann muss ich halt heute meinen Balkon meiden, heute Abend, gell? Dann kann ich jetzt den Sonnenuntergang nicht anschauen.
4: Es gibt ein Trösterli für heute Abend.
0: Okay, erzähl.
4: Ja, also wenn jetzt das nichts geworden ist mit der Sonnenfinsternis, dann kannst du dir wenigstens den Sternschnuppenregen um Mitternacht gönnen, oder?
0: Ja, aber lass jetzt Eli, von Mitternacht bin ich nicht mehr wach, dann bin ich schon tief und fest auf Pause. Ich weiß nicht, wie es dir geht, aber...
4: aber für alle die, die dann noch wach sind, hey, heute wird es wirklich so einen ganz starken Perseidenregen geben, wie man das nennt. Und dann musst du einfach nochmal rausgehen, ins Gras liegen und dir diesen Wunsch vor Augen führen, wenn du so einen Sternschnuppe siehst.
0: Ach, herrlich, da muss man sich gleich noch überlegen, ob man dann noch wach bleibt oder wieder aufsteht früh, gell?
4: Unbedingt!
0: Danke vielmals, Eli.
4: Bitte.
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0: Post Malone mit Chemical. Das ist dein Start in die Mittagspause mit Energy am 11:30.
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0: Also wie sage ich so gerne? Perlenwetter. Nein, wirklich wunderbar heute. Wirklich schön und heiß haben wir es bis zu 35 Grad am Mittwoch. Es kann sein, dass es regnen und gewittern kann, aber das nur in den Bergen. Im Flachland haben wir schönes Wetter. Dann heute am Abend noch die partielle Sonnenfinsternis. Morgen am Donnerstag dann ist es sonnig. In den Bergen bleibt es eigentlich auch gewitterfrei. Das bei heissen 32 bis 36 Grad.
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0: 2 Minuten über den 11:30 haben wir es. Schicken liebe Grüße zu dir ins Auto, wo du im Stau stehst in der Region Basel, auf der A2 Richtung Basel, ab Pratteln bis Basel-Badischer Bahnhof. Dann auch auf der A2 Richtung Luzern, ab der Verzweigung Augst bis auf Arisdorf. In Region Zentralschweiz haben wir 3 Kilometer Stau auf der A2 Richtung Gotthard, ab Quinto bis Airolo. Heisst für dich eine halbe Stunde Zeitverlust und die Einfahrt in Airolo ist zu. Wünscht dir ein gutes und sicher Sachen an deinem Ziel.
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0: Zum Start in die Mittagspause lohnt es sich einfach noch ein bisschen dran zu bleiben, weil wir haben noch Tickets parat. Ja, fürs Energy Air am 5. 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Das ist Olivia Rodrigo mit Drop Dead auf Energy.

Kings and Queens. Deinen Vormittag mit Energy. Noch 18 Minuten, dann haben wir es 12 Uhr. Und gleich gibt es das grosse Sommerfinale mit uns. Ich wünsche dir noch ein geiles Leben. Mit dabei

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0: Morgen startet Mittagspause mit Coldplay. Feels like I'm falling in love. Das ist Energy, dein Mittwoch, der 12. August mit uns.
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0: Aus dem Nachrichtenstudio Elif Erischik.
2: 3 Jahre nach der tödlichen Lawine am Wellhorn startet heute in Thun der Prozess gegen 2 Tourleiter. Im März 2023 sind eine 18-jährige Amerikanerin und ein 18-jähriger Schüler aus England auf einer Skitour von einer Lawine mitgerissen worden und gestorben. Die Staatsanwaltschaft wirft dem Bergführer und dem Tourguide fahrlässige Tötung vor. Sie sollen trotz erhöhtem Lawinenrisiko eine zu gefährliche Route gewählt haben. Bei einer Verurteilung droht der BD bis zu 3 Jahre Haft. Und wir bleiben gerade beim Gericht. Im Vinzenz-Prozess müssen heute die nächsten Anklagten Rede und Antwort stehen. Vor dem Zürcher Obergericht wird unter anderem der Unternehmer Andreas Etter verhört. Im Prozess geht es um Millionendeals und den Verdacht auf versteckte Eigengeschäfte. Der Andreas Etter weist diese Vorwürfe zurück und sagt, Raiffeisen schuldet mir Geld und nicht umgekehrt. Gestern ist der Pierin Vinzenz befragt worden und das mit einigen Erinnerungslücken. Der Roger Federer ist seit gestern kein Milliardär mehr. Schuld daran ist der Absturz der On-Aktie. Die ist gestern zeitweise über 20% abgesackt und hat den Maestro rund 52 Millionen Dollar gekostet. Der Tennisstar hat 2019 für 50 Millionen 2,5% der Sportmarke On gekauft und ist dank der Beteiligung letztes Jahr das erste Mal auf der Forbes Milliardärsliste gelandet. Allzu gross dürfte der Schock aber nicht sein. Sein Vermögen wird immer noch auf 952 Millionen Dollar geschätzt.
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0: Gerade vorhin mit den Arbeitskollegen geredet, die gesagt haben, du sagst immer noch, es ist Perlenwetter und wunderschön. Dabei ist es heiß und es könnte mal aufhören. Ja, das stimmt. Also meiner Meinung nach dürfte es schon mal ein bisschen abkühlen. Ich habe einen Hund daheim und alle Hündler wissen Bescheid. Oder ist nicht so einfach. Also mein Hund ist total überhitzt und ja, immer ein bisschen müde und kaputt und sonst ein bisschen schwierig. Von dem her, ja, müssen wir jetzt halt da Augen zu und durch. 31 bis 35 Grad messen wir auch heute am Mittwoch. Strahlender Sonnenschein. In den Bergen können es zum Teil ein bisschen gewitterig sein. Sonst aber wunderbares Wetter für den Sonnenfinsternis heute am Abend. Wolkenfrei praktisch. Morgen am Donnerstag dann auch sonnig in den Bergen. Hat es kein Gewitter mehr. Es wird nochmal richtig heiß mit bis zu 36 Grad.
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0: Wir haben es 3 Minuten nach der 12. Schicken liebe Grüße zu deinem Auto und sagt, ihr wollt im Stau stehst auf der A2 in der Region Basel, Richtung Basel ab Pratteln bis Basel-Badischer Bahnhof, dann auch auf der A2 Richtung Luzern ab der Verzweigung August bis Arisdorf. In der Region Zentralschweiz haben wir 4 Kilometer Stau Richtung Gotthard, ab Quinto bis Airolo heisst für dich 40 Minuten, wo das Ganze länger dauert und die Einfahrt in Airolo ist zu. Wünsche dir viel Nerven und Geduld, wenn du hier noch immer unterwegs bist. Eine gute und sichere Fahrt.
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0: Herzlich willkommen in der Mittagspause von dem Mittwoch und man darf wirklich nicht verpassen, jetzt kurz das Handy in die Hand nehmen, oder? 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Willst du vielleicht eine Sonnenfinsternis brüllen für heute am Abend, oder? Weil das ist ganz wichtig, mit bloßem Auge darfst du leider nicht anschauen. Darum, wenn du diese Chance auch noch möchtest, halt, um so eine Brille zu gewinnen, ich habe noch eine einzige im Studio, dann kannst du dich jetzt melden.
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0: Zum Start im Mittag gibt's Jennifer Lopez und David Guetta mit Save Me Tonight. Mein Name ist Laura Kürbis. Wünscht dir einen guten

0: von den guten Tagen. Vielleicht ist ja heute oder morgen schon ein perfekter Tag oder dein bester Tag überhaupt. Chris, das ist Randy.
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0: Mittwoch, der 12. August, deinen Mittag mit Energy und wir haben es 20 ab 12. Also wenn ich ganz ehrlich bin, dann nervt es mich schon ein bisschen, dass ich jetzt so eine Sonnenfinsternisbrille eben nicht habe für heute am Abend. Ich muss dem Ganzen halt aus dem Weg gehen. Also bist nicht traurig, wenn du Eckkenne hast. Ja, nur. Du, dann müssen wir halt einfach warten, irgendwie die nächsten 55 Jahre, bis sie wieder kommt. Aber wir haben einen glücklichen Gewinner ausgewählt und dem rufen wir jetzt kurz an.
2: Ja, hallo.
0: Ciao, Yannick, da ist Laura von Energy.
2: Hoi, Laura.
0: Hoi. Hey, du hast dich heute bei uns gemeldet mit einer Sprachnachricht, weil du gerne so eine Sonnenfinsternisbrille hättest, gell?
2: Ja, absolut. Sehr, sehr gerne.
0: Warum? Erzähl.
2: Also, es ist ja so, meine Tochter, Carlotta, sie wird heute 5. Und sie hat schon vor ein paar Tagen gesagt, dass sie das gerne würde sehen. Und wir haben leider nirgends mehr Brille können auftreiben. Und ja, sie ist genau heute vor 5 Jahren geboren, am 8. am Abend, am Viertel ab.
0: Wow, okay.
2: Und darum wäre es ja echt cool, ja, wenn wir so eine Brille könnten haben.
0: Dann wäre das ultimative Geburtstagsgeschenk für Carlotta in dem Fall, meinst
2: du? Ja, kann man schon sagen, mhm. Ja.
0: Okay, hast du noch ein anderes cooles Geburtstagsgeschenk für sie, wenn sie heute 5 wird, Yannick?
2: Ja, es stehen noch ein paar drin, sie ist sogar noch nicht ausgepackt.
0: Okay, sehr gut.
2: Sie tut sich noch ein bisschen gedulden.
0: Und dann meinst du, hast du noch Zeit, schnell ins Studio vorbeizukommen, um die Sonnenfinsternisbrille abzuholen?
2: Ja, auf jeden Fall. Ich habe den Kalender geblockt. Es gibt kein Meeting zum Namen.
0: Hey Yannick, lass gratulieren, du gewünschst die Brille.
2: Hey, so gut. Danke viel, viel mal.
0: Sehr, sehr gern.
2: Perfekt.
0: Und wo schauen Sie denn überhaupt schauen, heute Abend?
2: Die Kanone auf dem Feld oben.
0: Alles klar, sehr gut. Ja, dann hat sie sich gefreut.
2: Das ist gut.
0: Perfekt, super. Dann freue ich mich, dich nachher zu sehen. Kannst du die Brille gerne abholen bei uns im Studio.
2: Alles klar, perfekt. Danke für mal, Laura. Bis später.

0: Macchia, Alvaro Soler, deine Mittag mit Energy um 1 Minute über den halben 1.
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0: Ich bin immer unsicher, was ich sagen soll. Ob ich es jetzt wunderbar und schön finde, dass es Sommer ist und heiß ist, oder ob man sagen, das nervt langsam die Hitze. Schwierig. Auf jeden Fall wird es heute 31 bis 35 Grad am Mittwoch. Strahlender Sonnenschein. Wenn es gewittern kann, dann am Nachmittag nur in den Bergen. Und heute am Abend ist noch die partielle Sonnenfinsternis. Morgen am Donnerstag ist es auch sonnig. Dann haben wir nicht einmal mehr Gewitter in den Bergen. Und wahrscheinlich ist es etwa der schönste Tag der Woche. Mit heissen bis zu 36 Grad.
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0: 2 Minuten über den halben 1 haben wir. Schicke liebe Grüße zu deinem Auto und sag dir, wo du im Stau stehst, auf der A2 Richtung Luzern, ab der Verzweigung Augst bis auf Alisdorf in der Region Basel. Dann in der Region Zentralschweiz hast du 4 Kilometer Stau am Gotthard. Ab Quinto bis Airolo brauchst du 40 Minuten länger. Eine gute Fahrt.
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0: Mein Name ist Laura Kürbisch und ich wünsche dir weiterhin eine gute Mittagspause.

So, von der Hochzeitshymne von Bruno Mars, Marry You, gehen wir rüber zum nächsten Song, 20 vor 1 auf Energy. Und in diesem Song geht es um die Angst vor Kontrollverlust vom eigenen Körper. Vielleicht hast du auch schon erlebt, oder, dass du irgendwie eine schwere Phase gehabt hast in deinem Leben. Oder vielleicht jemand anders. Und du hast für die müssen da sein, dieser Person müssen Halt geben. Genau um das geht es im nächsten Song von der Zoe Weiss. Sie verarbeitet mit dem ihre schwere Kindheit, mit dem Rolando-Epilepsie, mit der Krankheit, die sie gehabt hat, wo sie zum Teil ihren Körper nicht mehr selber kontrollieren konnte. Und gleichzeitig bedankt sie sich bei ihrer Grundschullehrerin, die ihr in dieser schweren Zeit Halt gegeben hat. Wunderschön, wenn du mich fragst und sehr, sehr emotional. Zoe Weiss mit Control, also falls es dir auch nicht gut geht oder jemand, der nächste

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6: Tschüss.

0: Sugar. Das ist der Harry Styles, dein Start in Nachmittag mit uns.
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0: Mit einem Update von der Elif Erischik.
2: Qualle hat Frankreich gerade mehrere Atomreaktoren lahmgelegt. Im grössten AKW vom Land, das Gravelin, haben mehrere Tonnen Qualle die Filter von den Meerwasserpumpen verstopft. Wie es SRF berichtet, sind 3 von 6 Reaktoren komplett abgestellt worden. Ein vierter läuft nur noch teilweise. Für die Sicherheit von Mensch und Umwelt bestehen laut dem Betreiber aber keine Gefahr. Kurios am Ganzen, vor genau einem Jahr hat es in diesem AKW schon mal das gleiche Qualle-Problem gegeben. Im Vinzenz-Prozess müssen heute die nächsten Anklagten Rede und Antwort stehen. Vor dem Zürcher Obergericht wird unter anderem der Unternehmer Andreas Etter verhört. Im Prozess geht es um Millionendeals und den Verdacht auf versteckte Eigengeschäfte. Der Andreas Etter weist diese Vorwürfe zurück und sagt, Raiffeisen schuldet mir Geld und nicht umgekehrt. Gestern ist der Pierin Vinzenz befragt worden und das mit einigen Erinnerungslücken. Der Roger Federer ist seit gestern kein Milliardär mehr. Schuld daran ist der Absturz der On-Aktie. Die ist gestern zeitweise über 20% abgesackt und hat den Maestro rund 52 Millionen Dollar gekostet. Der Tennisstar hat 2019 für 50 Millionen 2,5% der Sportmarke On gekauft und ist dank der Beteiligung letztes Jahr das erste Mal auf der Forbes Milliardärsliste gelandet. Allzu gross dürfte der Schock aber nicht sein. Sein Vermögen wird immer noch auf 952 Millionen Dollar geschätzt.
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0: Ein richtig heißer schwitziger Tag heute am Mittwoch. 31 bis 34 Grad messen wir heute Nachmittag. Strahlender Sonnenschein. Wenn es kommt, kann gewittern, dann eigentlich nur in den Bergen am späteren Nachmittag. Heute Abend dann die partielle Sonnenfinsternis. Und morgen am Donnerstag haben wir es auch sonnig. Dort kann es wahrscheinlich nicht mal in den Bergen gewittern. Und es wird richtig, richtig heiß mit bis zu 36 Grad.
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0: Wir haben es 2 Minuten nach der 1 und im Staustage in der Region Basel auf der A2 Richtung Basel ab der Verzweigung Hagnau bis Basel-Bad ist ein Bahnhof. Dann in der Region Zentralschweiz auf der A2 Richtung Gotthard ab Quinto bis Airolo. 4 Kilometer Stau heisst für dich 40 Minuten, die du verlierst. In der Gegenrichtung 1 Kilometer ab Wasser bis Göschene heisst 10 Minuten Zeitverlust. Eine gute Fahrt dir.
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0: Was hast du zum Mittagessen? Ich hoffe nicht allzu viel, sodass du jetzt noch Energie hast für die zweite Tageshälfte.
4: Hallo miteinander. Bruschette ist doch einfach das Ideale, wenn es so heiß ist, oder?
5: Ein geiler Melona-Feta-Salat.
0: Nein, ich hatte eine geile Pokeball, auch fein. Mit so ein bisschen Mango drin, ein bisschen Gurken, Tofu, Edamame-Bohnen. Lecker. Ich hoffe, du hast auch etwas Gutes dir gegönnt und zusammen starten wir jetzt, du und ich, miteinander in den Nachmittag.
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0: Mein Name ist Laura Kürbisch, ich habe Freude, dass du eingeschaltet hast auf Energy. Das ist Ed Sheeran mit Martin Garrix. Repeat it auf Energy.

0: Das ist dein Mittwoch, der 12. August mit Energy.
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0: Willkommen im Nachmittag, es ist 20:01 und immer am Mittwoch spielen wir Mission Mundart. Da gibt es einen 50-Franken-Gutschein vom Denner zum Gewinnen. Wenn du auch Lust hast zu mitmachen, dann melde dich doch an auf energy.ch.
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0: Heute in der gemütlichen Runde nach ein paar technischen Problemen, die wir hatten, Luana und Sven. Hoi zusammen!
2: Hallo!
3: Hallo!
0: Also normalerweise habe ich in meinem Leben nicht so Chaos, wie jetzt gerade vorher mit euch. Aber Luana, wie sieht es bei dir daheim aus? Bist du chaotisch unterwegs? Hast du ein bisschen Unordnung oder bist du eher eine aufgeräumte Person?
2: Absoluter Chaos, geht es das für die besten Überraschungen.
0: Wo hast du das grösste Chaos daheim?
2: In meinem Schlafzimmer.
0: Sven, wie sieht es bei dir aus?
3: Nein, absolut Gegenteil. Ich würde sagen, eher enorm ordentlich und auch sonst alles geplant. Ich lege sonst einfach enormen Wert darauf, dass einfach alles ordentlich ist und dass alles sauber aussieht. Und, ja,
0: sehr gut.
3: Nichts spezifisch.
0: Okay, genau. Also ihr zwei passen überhaupt nicht zusammen. Alles klar. Das hätten wir geklärt. In Mission Mundart könnt ihr einen 50-Franken-Gutschein gewinnen vom Denner. Die Person, die ein hochdeutsches Wort schneller in Mundart auf Schweizerdeutsch schafft, zu übersetzen. Ich gebe euch ein Wort, ihr habt 5 Sekunden Zeit. Wenn ihr es wisst, einfach schnell euren eigenen Namen reinrufen. Ist das gut?
2: Mhm.
0: Also, wir bleiben monothematisch, gell? Es geht ums Chaos, es geht ums Durcheinander. Was heisst das auf Schweizerdeutsch?
2: Luana.
0: Schnell komm, Luana, erzähl.
2: Puff oder Chaos.
0: Aha, und jetzt noch ein bisschen so übertrieben, bünzlihaft. Wie würdest du es sagen?
2: Säulestau. Oder
0: Bünzlihof. Wie Säulestall, oder?
2: Bünzlihof.
0: Nein, auch nicht. Das ist nicht das Wort, das wir suchen. Hm. Musst sagen, einen gibt er noch und sonst dürfte Sven rötteln.
2: Mhm.
0: Was meinst du? Hast du noch eine Idee? So ein richtiges Chaos, ein Durcheinander. Wie sagt man das so im gut Altschweizerischen so? Es gibt so wie, weißt du, wie bei Küchenkästli. Es gibt so ein typisches Wort.
2: Unordnung. Ich weiß es wirklich nicht.
0: Ich weiss nicht. Du, Sven, was meinst du, wenn wir es ihr geben oder nicht?
3: Ja, ich würde sagen, Ladies first, das ist doch okay.
0: Sind wir nett. Also, sag noch einmal, wie hast du es genannt? Säuli was?
2: Säulestau.
0: Säulestau, also komm, wir gänzt dir. Gratulieren. Also Luana, 50 Franken vom Denner gehen an dich.
2: Yeah, aber sicher.
0: Der Sven ist so ein Gentleman, aber Sven, hättest du eine Ahnung gehabt, welches Wort ich gemeint habe?
3: Direkt nicht. Ich habe gesagt, vielleicht hättest du gemeint, das Krüsimüsi.
0: Richtig, so. Richtig. Ja. Oh, das tut weh, das tut weh. Sven, du bist ein richtiger Gentleman und das ist doch gut für dein Karma heute, oder?
3: Genau, hätte ich auch gesagt.
0: Sehr gut. Luana, gratuliere von Herzen. He? Ciao miteinander, schönen Tag.
3: Tschüss,
0: tschüss.
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0: Jones mit Happy, deinen Nachmittag mit Energy. Noch 20 Minuten, dann haben wir es 2.
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0: Yeah. Nochmal ein bisschen Sommer geniessen, alle miteinander, 40'000 Menschen in der Luzerner Almend mit x verschiedenen Foodständen. Gutem Sound.

0: die da ein bisschen einheizen auf der Luzerner Almend am Energy Air, unser grosses Sommerfinale mit über 10 verschiedenen nationalen und internationalen Acts. Und du kannst vielleicht mit dabei sein, eine Person von diesen 40'000 Menschen, die dort sind. Und du darfst amix anrufen, aber bitte nur dann, wenn wir es sagen, jetzt.
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0: Einmal zwei Tickets gibt es jetzt bei mir via Telefon zu gewinnen. Du kannst die Tickets nirgends kaufen, sonst eben nur gewinnen. Alle Gewinnmöglichkeiten die findest du auch unter energy.ch.
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0: Rihanna mit Don't Stop the Music. 10 für 2 haben wir es. Das ist Energy, wo das Telefon schallt und schallt.
1: Alles klar, schauen wir, wer wir abnehmen. Hey, das sind viele Nummern, die anrufen. Wir gehen mal da.
0: Das ist Laura von Energy. Hallo.
2: Cool.
0: Hoi, hoi. Bei dir ist auch laut. Du bist ganz schlecht im
2: Ton. Ja, hoi, ja. Hörst du mich?
0: Oh mein Gott, jetzt ist gut. Hallo.
2: Ja, hoi.
0: Wer bist du? Genau. Erzähl.
2: Der Alain, ja.
0: Der Alain von wo?
2: Winterthur.
0: Von Winti, alles klar. Alain, du würdest gerne als Energy Air. Warum?
2: Ja, weil ich da schon x-mal, 100-mal habe willen annehmen und noch nie geklappt hat.
0: Noch nie?
2: Noch nie.
0: Das wäre das erste Mal. Ich
2: das versucht habe.
0: Hey, nein.
2: Super. Es ist mega geil, ja.
0: Und wer würdest du mitnehmen?
2: Ich denke, mein Schatzi, ja.
0: Und die hat auch noch nie gewonnen, oder wie?
2: Die hat auch noch nie gewonnen, nein.
0: Das geht's ja noch nicht. Wie viele Jahre probiert ihr das schon?
2: Boah, keine Ahnung.
0: Alle. Das ist ja crazy. Also, los, zwei Tickets gibt's für euch, finally.
2: Ey, super. Freut mich mega.
0: Hey, sehr gerne. Ganz, ganz viel Spass
2: ja,
0: am 5. September.
2: Mal, ja,
0: seht halt, perfekt.
2: Danke,
0: schönen Tag dir. Ciao, alle.
2: Danke, gleich.
0: Merci, ciao, ciao. Energy Air Tickets, die gibt es nur zum Gewinnen, nie nicht zum Kaufen. Falls du das Glück haben möchtest, probieren. Alle Gewinnmöglichkeiten gibt es auf energy.ch. 9 Minuten noch, dann ist es 2.

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0: Das mit in ein paar Jahren. Das ist Energy, deine Mittwoch, 12. August mit uns.
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0: Live im Nachrichtenstudio ist der Mario Ross.
2: Qualen haben in Frankreich gerade mehrere Atomreaktoren lahmgelegt. Im grössten AKW vom Land, Quevelin, haben mehrere Tonnen Qualen die Filter der Meerwasserpumpen verstopft. Wie es SRF berichtet, sind 3 von 6 Reaktoren komplett abgestellt worden. Ein vierter läuft nur noch teilweise. Für die Sicherheit von Mensch und Umwelt besteht laut dem Betreiber aber keine Gefahr. Kurios am Ganzen, vor genau einem Jahr hat es in diesem AKW schon das gleiche Qualenproblem gegeben. Der Bundesrat will die Asylordnung anpassen. Konkret will er den Kantonen rund um den Schutzstatus S mehr Spielraum geben. Sie sollen selber bestimmen können, wie viel Sozialhilfe die Menschen mit dem Schutzstatus S sollen bekommen. Das schreibt der Bundesrat in einer Mitteilung. Er schickt die Änderung jetzt in die Vernehmlassung. Die geht bis Mitte Oktober. Der Bund selber hört nach 5 Jahren auf mit seinen Zahlungen an die Kantone für Menschen mit dem Schutzstatus S. Avocado-Schneiden endet immer öfter im Operationssaal. Deutsche Ärzte warnen vor der sogenannten Avocado-Hand. Seit 2020 hat allein das Uniklinikum Schleswig-Holstein über 80 Fälle behandelt. Die Tendenz ist steigend. Meistens passiert es beim Rausholen vom glatten Kern. Das Messer rutscht ab und verletzt Zähne, Nerven oder Arterien. Im schlimmsten Fall kann der Finger dauerhaft Schaden nehmen. Sicherer ist, Avocado aufs Schneidbrett legen und den Kern mit dem Löffel rausholen.
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0: Wunderbares Wetter haben wir heute, am Mittwoch. Sonnenstrahlen pur, richtig heiss wird es werden. 31 bis 34 Grad messen wir. Die einen sagen schon wieder, ja, es ist zu heiss. Ist es wirklich? Langsam haben wir es, glaube ich, gesehen. Aber hey, kommt Gewitter, kommt es nur in den Bergen heute. Und dann ist ja noch die Sonnenfinsternis heute am Abend. Morgen am Donnerstag, dann ist es sonnig. Auch in den Bergen bleibt es gewitterfrei. Morgen wahrscheinlich der heisseste Tag der Woche mit bis zu 36 Grad.
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0: Wir haben es 3 auf 2. Schicken liebe Grüße zu deinem Auto und sagt dir, wo du anstehen in der Region Zürich-Aargau, auf der A1 Richtung St. Gallen, ab dem Limmataler Kreuz bis an Gubristunnel, auf der A3 Richtung Basel, ab Burdorf Nord bis ans Limmataler Kreuz. In der Region Basel hast du Stau auf der A2 Richtung Basel, ab der Verzweigung Hagenau bis Basel-Badischer Bahnhof und dann noch Stop and Go auf der A2 Richtung Basel, ab Ebdingen bis auf Sissach, in der Gegenrichtung ab der Verzweigung Augst bis auf Arisdorf. Region Zentralschweiz stehst 4 km im Stau auf der A2 Richtung Gotthard ab Quinto bis Airolo. Heisst für dich ein Zeitverlust von 40 Minuten. Wünscht dir ein gutes Ankommen an deinem Ziel.
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0: Zusammen geniessen wir den Nachmittag von diesem Mittwoch auf Energy. 3 Minuten nach der 2 haben wir es. Schön, bist du dabei.
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0: Hamilton mit Goldatai.
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0: Das ist dein Nachmittag auf Energy um 17 Minuten nach der 2.
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0: Jenste verschiedene Möglichkeiten gibt es, um Energy Air Tickets zu gewinnen. Die kann man halt eben nirgends kaufen. Falls du deine Chance auch möchtest versuchen, dein Glück probieren, kannst du schauen unter energy.ch. Manchmal kann man anrufen, wenn man dazu aufruft. Oder heute haben wir eben gesagt, du kannst deinen besten Kollegen, deine beste Kollegin bei uns vorstellen und dann rufen wir an. Jetzt hat sich das ein bisschen schwierig herausgestellt heute mit der Nati. Wir haben versucht, ihre Kollegin Sonja zu erreichen und sie hat und hat und hat einfach nicht abgenommen. Bis jetzt, vor ein paar Minuten.
2: Das ist Sonja.
0: Sonja, das ist Laura von Energy. Hoi!
2: Hallo, Laura, hallo.
0: Gott sei Dank nimmst du ab, Sonja. Das ist jetzt sehr, sehr cool. Was denkst du, warum rufe ich dir an?
2: Wahrscheinlich wegen der Energy Air Tickets.
0: Okay, hast du irgendwo mitgemacht, oder wie?
2: Ja, am Montag online.
0: Am Montag online, okay. Aber dann würde ich ja nicht anrufen, oder schon?
2: Ja, vielleicht ein bisschen spät.
0: Du, Sonja, was meinst du? Wer ist deine beste Kollegin? Würdest du mir das sagen?
2: Das gibt mehrere.
0: Okay.
2: Nati.
0: Nati, genau, richtig. Nati, beschreib sie doch mal. Was gefällt dir so der Freundschaft, die ihr habt?
2: Ja, sie ist immer da. Sie kennt alle meine Geheimnisse. Und ja, wir kennen uns schon mega lang und können uns immer aufeinander verlassen.
0: Sonja, los. Nati war mega, mega herzig unterwegs gewesen. Sie hat angerufen, sie hat sich gemolden bei uns. Darum rufen wir ihr jetzt schnell an. Nati?
3: Ja, wo ist Nati?
0: Sonja ist am Telefon.
2: Hallo.
3: Hallo.
2: Hallo.
0: Und sie kommt noch nicht ganz raus, was das soll, glaube ich. Also sie hat zwar schon gemeint, sie hat sich angemeldet für Energy Air Tickets und so, aber ja. Los, Sonja, Nati hat von dir geschwärmt in den höchsten Tönen. Sie kann das gerade jetzt nochmal machen. Hast du die Chance, nochmal Nati zu sagen, was du toll findest an der Sonja?
3: Oh, jetzt bin ich gerade ein bisschen nervös. Gut. Weil du einfach meine beste Freundin bist und ich mich mega, mega, mega würde freuen, weil sie ja dieses Mal einfach in Luzern ist, habe ich mich gemeldet und gesagt, ich fände es mega cool, wenn wir die Möglichkeit hätten, dass wir zusammen könnten gehen und das nämlich dieses Mal in Luzern. Und das ist so ein der Grund gewesen, warum ich mich gemeldet habe, genau.
2: Ja, mega herzlich.
0: Sonja, du bist vom Alters, was gefällt dir an Luzern am meisten?
2: Die ganze Stadt. Finde ich sehr schön, die schönste von Schweiz.
0: Genau, würde ich jetzt auch unterschreiben. und schau, deine Freundin von Bern hat gefunden, sie muss alles geben, damit ihr dabei seid. Und darum sind ihr mit dabei am Energy Air.
2: Yeah, mega cool. Herzlich, meine Freunde.
0: Hey, gratuliere.
2: Ja, darfst du dabei sein, übernachten.
3: Ah, das ist ein super Gewinn, sehr cool.
0: Yeah. Schlafplatz cool. Hat Nati auch schon perfekt, sehr gut. Also, hey Frauen, dann geniessen den Gewinn. Tickets kommt Nati von mir rüber. Und schönen Tag euch, bis gleich.
2: Danke, merci vielmals.
0: Ciao zusammen, tschüss.
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Imagine Dragons mit Follow You um 20:40 auf Energy, deinen Mittwoch, den 12. August mit uns. Und da kannst du dich freuen auf den nächsten Song, weil das ist irgendwie, hat er einfach eine schöne Bedeutung. Hast du sicher auch schon mal erlebt, oder? Ein Beziehungsende. Und es ist doch meistens einfach, oder immer ist es schöner, wenn das Beziehungsende gut auseinandergeht. Wenn man einfach merkt, oder? Lass, du und ich, schöne Zeit gehabt. Geil gewesen, aber matcht wie einfach nicht mehr. Dann ist es okay, dass man sagt, hey, beenden wir das Ganze und dann geht man ja auch im Guten auseinander, oder? Also so ein bisschen easy nehmen, das Ganze, und nicht immer den Rosenkrieg. Das ist eben ein schönes Beziehungsende und um das geht's. Bis Stole the Show von Kai.

Das ist Energy an deinem Mittwoch. 2 Minuten noch, dann ist es 3:15. Und 3 geht es weiter mit den Kollegen von Energy Downtown. Katja Wiedemann übernimmt für dich. Du kannst dich freuen auf gute Unterhaltung auf dem Weg in Richtung Feierabend. Und jetzt gibt es noch den Sommersong vom 2026 für dich. Shakira und der Burna Boy mit Die Die, der WM-Song. Ich bin Lara Kürbis. Schönen Mittwoch.

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0: mit euch noch, mit euch, mit der Sia ist 3 geworden.
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0: Mario Ross.
2: Waffenruhe zwischen dem Iran und den USA soll verlängert werden. Das heisst aus pakistanischen Sicherheitskreisen. Die Verlängerung könne weitere 60 oder sogar 90 Tage andauern. Bis jetzt ist aber noch nicht entschieden, ob die neue Waffenruhe dann auch öffentlich kommuniziert wird. Pakistan vermittelt im Konflikt. Außerdem steht noch die Einigung zwischen dem Iran und dem Oman für die Schifffahrt durch die Strasse von Hormuz bevor. Die könnte noch vor dem Samstag kommen. Der Bundesrat will die Asylordnung anpassen. Konkret will er den Kantonen rund um den Schutzstatus S mehr Spielraum geben. Sie sollen selber bestimmen können, wie viel Sozialhilfe die Menschen mit dem Schutzstatus S sollen bekommen. Das schreibt der Bundesrat in einer Mitteilung. Er schickt die Änderung jetzt in die Vernehmlassung. Die geht bis Mitte Oktober. Der Bund selber hört nach 5 Jahren auf mit seinen Zahlungen an Kantonen für Menschen mit dem Schutzstatus S. Deutsche Ärzte warnen vor der sogenannten Avocado-Hand. Seit 2020 hat allein das Uniklinikum Schleswig-Holstein über 80 Fälle behandelt. Die Tendenz ist steigend. Meistens passiert es beim Rausholen vom glatten Kern. Das Messer rutscht ab und verletzt Zähne, Nerven oder die Arterien. Im schlimmsten Fall kann der Finger dauerhaft Schaden nehmen. Sicher ist, Avocado aufs Schneidbrett legen und den Kern mit dem Löffel rausholen.
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0: Ja, die Sicht auf die partielle Sonnenfinsternis sensationell. Hat nämlich keine Wolken rum. Und am Abend ja dann auch endlich wieder ein bisschen angenehmer schlafen. Vielleicht weniger, weil die Hütte schon dermassen aufgeheizt ist, dass du die Hitze nicht mehr rausbringst. Gibt außerdem vielerorts eine Tropennacht mit 20 Grad. Und wie jetzt gerade auch noch morgen knallen heiss mit 33, 34 Grad.
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0: Safira Verkehr ist lanciert, das klemmt am Gubristadas auf der Westumfahrung und auch schon auf dem Nordring Seebach bis Zürich-Ost. Dann gehen wir von Bern Richtung Zürich auf der A1 ins Mittelland zwischen Wangen an der Aare und Herkingen. Haben wir noch Stocken zu Fürsch gekommen. Es klemmt Basel auf der A2 Richtung Basel ab dem Schweizer Hallentunnel. Eine Viertelstunde muss da schon mehr Zeit einrechnen. Fahrt Richtung Luzern wegen der Baustelle ab August Stau und noch Zentralschweiz auf der A2 Richtung Luzern zwischen Altdorf und dem Seelisberg-Tunnel stehst auch wegen einer Baustelle ein bisschen Stau.
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0: Jawohl, wir starten auf sofort den Countdown und gehen gerade voll rein mit einem schönen Goodie. Heute nehme ich wieder die Energy Tech Hunt. Nachdem es am Montag einen schönen Sony-Kopfhörer gegeben hat, gibt es heute das nächste Tech-Gadget zum Gönnen. Und wer weiss, vielleicht ja 5'000 Franken. Erklär dir gerade, wie das Ganze funktioniert. Und eventuell gibt es ja schon die Stunde, die nächsten Tickets für die Energy Air. Problem lohnt sich.

0: Sender am Mittwoch 15.13. Die Jagd ist wieder eröffnet.
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0: Am Ende schon haben wir detektiv gespielt und haben anhand von 3 Hinweisen herausgefunden, es ist ein Sony-Kopfhörer gesucht und der Philipp hat dann den auch gerade abgestaubt.
2: Lass mal, Horti. Ha!
0: Hat Fanfare gegeben für die Glückwünsche.
3: Das Philipp. Ist doch genial. Hey, hey, das ist doch gut.
0: Juhu, und der Philipp startet zum grossen Finale, was dann eben noch 5'000 Stutz vom Mediamarkt zum Gewinnen gibt, also einen mega coolen Preis. Und heute kannst auch du wieder ein Gadget gewinnen. Es geht nämlich um die zweite Jagd, wo wir den Moment startet. Es gibt auch heute wieder 3 Hinweise. Einer von unseren Social Media Kanälen via Insta und Co. bei energy_ch vorbeisurfen. Der zweite Hinweis, den findest du in den Mediamarkt-Filialen. Der hat so Aufsteller, wo man gerade, wenn man reinkommt, sieht und schnell notieren kann, um was das vielleicht geht. Oder auf der Mediamarkt-App. Wollen wir schauen. Und wie immer gibt es auch einen Tipp am Radio. Da ist, glaube ich, Vivi heute zuständig. Hast du was?
4: Ja, selbstverständlich habe ich einen Hinweis für dich, weil mein Wunschprodukt, das kannst du nicht nur aufklappen, sondern das kannst du komplett umdrehen. Also oben ist unten, unten ist oben, alles steht Kopf. Es ist fantastisch.
0: Klingt recht cool. Was kann man aufklappen, was fantastisch ist? Oben unten, wie auch immer, schauen kannst. Ich bin noch nicht recht rausgekommen. Aber eben, braucht ja nicht nur einen Hinweis, sondern noch 2 weitere. Und falls du die Lösung hast, dann ab auf energy.ch, dort schnell registrieren. Und wer weiß, vielleicht jubelst du ja dann nächstens wieder Philipp da am Sender.
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0: Taylor Swift bei Energy Downtown mit Elizabeth Taylor und wir bleiben gerade bei Hollywood-Ikonen.
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0: In Basel haben wir 33 Grad, in Bern 32 und in Zürich ja, 31 Grad. Da kommen Wolken, dafür ein Wind, der aber doch keine Abkühlung bringt. Und bei mir vor dem Studio immer der Wind. Jeden Tag, wenn ich dann aber zuhause am Abend einmal die Fenster aufreisse, ist dann kaum mehr das Lüftchen rum. Ein bisschen wie mit dem Regen, den es einmal gibt, wo einfach nur so ein paar Tropfen sind auf den heißen Stein. Ein bisschen Verarschung. Ja, ich fühle mich langsam verarscht in diesem Sommer. Also, Durchzug kann da nicht versprechen in der Nacht. Könnte im Gegenteil mühsam werden. An vielen Orten haben wir nämlich nicht weniger als 20 Grad. Morgen wieder bis 34.
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0: So schnell geht es am Grub am Gubrist durch das auf der Westumfahrung und auf dem Nordring zwischen Zübach und Zürich-Ost. Klemmt es dann im Mittelland auf der A1 Richtung Zürich ab Wangen an den Aare. Zu Basel stehst du eine Viertelstunde auf der A2 Richtung Basel ab dem Schweizer Hallentunnel. Und einmal die gibt es noch für die Zentralschweiz auf der A2 Richtung Luzern zwischen Altdorf und dem Seelisbergtunnel stehst du auch eine Viertelstunde an Bauarbeiten.
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0: So, gehen wir rein mit der Bowser. Magnetic Sin Song.
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0: Richtig dramatisch. 0079 der Dell mit Kai, voll bei Energy Downtown. Und Drama könnt auch die Herren da.
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0: Genau so ist es. Take That. Jungs, die Geschichte geschrieben haben und am Energy Air dabei sind.
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0: Ja, und da sind wir diese Woche in Erinnerung am Schwelgen an die glorreichen 90er mit diesen Boybands, neben den Backstreet Boys. Take That, ja, die Truppe, die für Kreischalarm gesorgt hat. Fünf Jungs, die einfach auch saumässig gut ausgesehen haben. Hat für jeden Geschmack etwas dabei gehabt. Und auch so schöne Schmusesound haben sie gemacht. Da sind die Mädels so dermassen verliebt gewesen in die Typen, dass man sogar ein Sorgentelefon hat müssen einrichten, wo sich die Band aufgelöst hat.
4: Für dauernde Take That-Anhänger wurde in Berlin sogar ein Nottelefon eingerichtet.
5: Seit die Leitungen geschaltet sind, stehen die Telefone nicht mehr still. Den ganzen Tag melden sich wütende und verzweifelte Fans, meist Mädchen im Alter von 12 bis 17.
0: Ja, musst du unbedingt mal ins Doku schauen. Es war absolut crazy, was da abgegangen ist. Eben, die Mädels, sie haben noch mal gekreischt von Freude und brüllt. Und als sie sich dann aufgelöst haben, ja, dann ist wirklich Drama, Drama, Drama gewesen. 1995 ist zuerst Robbie Williams ausgestiegen, dann ein Jahr später das komplette Aus von der Band. Und irgendwann sind sie dann wieder aufgetaucht, haben ihr ein Comeback gegeben, das wahrscheinlich kommt, ein bisschen leer gewesen sind. Robbie Williams ist nie mehr so richtig eingestiegen und ja, logisch gibt es ihn dann auch nicht auf der Allmanns Luzern am Energy Air, aber die sind auch ohne Robbie immer noch richtig gut, oder?
2: Die sind immer noch 75%, gell? Und die sind wirklich gut. Also, hervorragend, nein, kein Problem. Aber wenn er dabei ist, wir nehmen ihn auch gerne auf in der nächsten Runde. Beautiful, so wie, ja, beautiful.
0: Na, ich rufe ihn da mal an und frage, ob er Bock hat am 5. September. Nein, wird im Fall richtig cool, weil ich meine, die Songs sind immer noch die gleichen, wo wir alle zusammen mitsingen und irgendwie nochmal die Zeiten erleben in den 90ern. Die Popgeschichte, die die Band geschrieben hat. Und genau Take That bringt dir die nächsten zwei Tickets fürs Energy Air. Also, wenn du ein bisschen Ahnung hast, wir haben ja seit dem Montag unser Take That Song Quiz, was einmal zwei Sekunden gibt. Wer herausfindet, welchen Song wir suchen, der gewinnt Tickets. Sagen wir zuerst die Telefonnummer und dann gibt es den Song. Ist gut.
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0: Dass das schon mal klar ist, auf diese Nummer musst du jetzt gerade anrufen, wenn du weisst, welcher Song das ist. Nur zwei Sekunden sind es, aber ja, das sollte glaube ich nicht so schwierig sein. Also, Montag und auch gestern haben wir auch mal kein Problem gehabt. Nach zwei Sekunden schon herausgefunden, wer es ist, was für ein Song. Darum bin ich gespannt, wenn wir jetzt gerade am Telefon

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1: Viertel vor vier, das ist Energy Downtown mit ein bisschen Kreischalarm. Weil es geht um Take That! Und unser kleiner Take That Song Quiz, den wir am Ende lanciert haben, heute Tag 3. Und ich habe noch niemandem das Telefon abgenommen. Wir haben 2 Sekunden, wo wir gesucht haben, was ist für ein Song. Und wir wollen wissen, ob da jemand am Telefon ist, was weiss. Hallo,
2: hallo. Hallo.
1: Das ist Katja, wer bist du?
2: Christina.
1: Christina, hast du noch
2: nicht? Hallo, bin ich durchgekommen?
1: Ja, jetzt müssen wir noch sagen, welchen Take That Song haben wir gesucht?
2: Patience.
1: Patience? Bist du ganz sicher?
2: Ja.
1: Schau, ich habe ja gesagt, Kreischalarm. Darf ich fragen? Was nochmal, sag du? Sorry.
2: Ich gehöre zu denen, die ganz traurig waren. Also am 13. Februar.
1: Je, du weißt sogar noch das Datum. Tatsächlich, 13. Februar. Ja. Ja. Hast du auch müssen, Sorgentelefon?
2: Nein, das nicht. Nein. So weit ist es nicht gegangen. Aber ich war traurig. Das war meine erste Boyband. Und ich konnte nie noch ein Konzert gehen. Ich war dort noch ein bisschen jung. Aber ich habe sie mal in Zürich gesehen. Was war das? Swiss Awards. Und dann habe ich sie sogar getroffen. Ich konnte alle die Hand schütteln.
1: Oh, Scheiße. Wow, jetzt bin ich dich gerade einen ganzen Haufen Leute. Weil ich wette, all die, die jetzt noch da in der Telefonleitung hängen und hoffen, dass ich auch noch das Telefon abnehme, die hätten es auch gewusst. Wir haben anscheinend ganz Haufen Take That Fans hier im Energy Land.
2: Ja,
1: aber Bille gehört jetzt exklusiv dir.
2: Nein, wirklich. Ja, ich habe es zum Damen. Danke viel mal. Ich habe mega Freude. Mein Bub hat gesagt, wer auch mitkommen darf. Er ist elf. Und ich sagte, ja, du kommst mit.
1: Ui, dann sieht seine Mami dann mal in einer Situation, die sie vielleicht noch nie gesehen hat. Du musst ihn vielleicht noch vorbereiten. Dass du dann ein bisschen abdrehst. So gut, ich freue mich auf diesen Moment mit dir zusammen.
2: Ja, danke vielmals. Wir freuen uns auch sinnig. Ich kann es kaum glauben.
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1: So gut.

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0: Harry Styles. Oh, ich liebe den Song. Gibt so ein richtig gutes Feeling an so einem sonnigen Mittwoch. Es ist der 12. vom August.
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0: Und er ist der Mario Ross.
2: Waffenruhe zwischen dem Iran und den USA soll verlängert werden. Das heisst aus pakistanischen Sicherheitskreisen. Verlängerung könne weitere 60 oder sogar 90 Tage andauern. Bis jetzt ist aber noch nicht entschieden, ob die neue Waffenruhe dann auch öffentlich kommuniziert wird. Pakistan vermittelt im Konflikt. Außerdem steht noch die Einigung zwischen dem Iran und dem Oman für die Schifffahrt durch die Strasse von Hormuz bevor. Die könnte noch vor dem Samstag kommen. Der Bundesrat will die Asylordnung anpassen. Konkret will er den Kantonen rund um den Schutzstatus S mehr Spielraum geben. Sie sollen selber bestimmen können, wie viel Sozialhilfe die Menschen mit dem Schutzstatus S sollen bekommen. Das schreibt der Bundesrat in einer Mitteilung. Er schickt die Änderung jetzt in die Vernehmlassung. Die geht bis Mitte Oktober. Der Bund selber hört nach 5 Jahren auf mit seinen Zahlungen an Kantonen für Menschen mit dem Schutzstatus S. Deutsche Ärzte warnen vor der sogenannten Avocado-Hand. Seit 2020 hat allein das Uniklinikum Schleswig-Holstein über 80 Fälle behandelt. Die Tendenz ist steigend. Meistens passiert es beim Rausholen vom glatten Kern. Das Messer rutscht ab und verletzt Zähne, Nerven oder die Arterien. Im schlimmsten Fall kann der Finger dauerhaft Schaden nehmen. Sicher ist, Avocado aufs Schneidbrett legen und den Kern mit dem Löffel rausholen.
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0: Langsam ist es langweilig mit dem Wetter, weil ich erzähle dir jeden Tag das Gleiche. Es ist einfach sonnig und scheiß heiß.
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0: Aber was kurz.
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0: Ja, noch relativ kurz auch im Verkehr. Gubrist haben wir auf dem Schirm, Westumfahrung, Nordring, ab Zürich-Seebach bis Zürich-Ost. Dann gehen wir Richtung Parecktunnel, dort aber ein Bahnfahrzeug und darum Stau, der Rechtfahrstreifen fährt Richtung Bern. Ist gesperrt im Mittelland, Richtung Zürich, ab Wangen an der Aare, herzig. Zu Basel stehst schon eine gute Viertelstunde auf der A2 Richtung Basel ab dem Schweizerhallentunnel und auch eine Viertelstunde Zeitverlust auf der A2 Richtung Luzern in der Zentralschweiz zwischen Alt Dorf und im Seelisbergtunnel auch dort eine Baustelle schuld.
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0: Ja, heute ist er jetzt also da, der 12. August, dem Tag von der Sonnenfinsternis, wo die Welt so wie einen Moment stehen bleibt, weil es eben düster wird. Die Vögel aufhören zu singen und da wollen natürlich alle dabei sein. Ein riesen Hype und alle reden von diesen Brüllen, weil wir haben plötzlich alle gemerkt, oh Scheiße, ja, mega schlecht für die Augen, ich kann nicht einfach so um den Himmel aufschauen, was mache ich jetzt? Wir sind mit dir und haben für alle verzweifelten Mamis, die noch am Umsäckeln sind wegen so einer scheiß Brille, die Lösung. Also eigentlich hat sie den Lorenz Kuske, er ist Augenarzt.
4: Wenn man keine ISO-zertifizierte Schutzbrille hat, kann man Folgendes machen. Man kann die Sonnenfinsternis über eine digitale Kamera beobachten. Das heisst mit dem Handy oder mit einer Digitalkamera. Ja, nicht mit einer Spiegelreflexkamera durch den Sucher schauen, sondern auf dem Display, da kann einem nichts passieren, da kann man die Helligkeit genau einstellen und im schlimmsten Fall verbrennt der Sensor vor der Kamera, aber sicher nicht die Augen.
0: Ja, wir übernehmen einfach die Haftung.

0: 18.11. Mittwoch, der Brinker, ein paar schöne News. Zum Beispiel hat der Ronaldo jetzt doch noch geschafft, seine Giorgina zu heiraten. Und nach 112 Jahren ist der Fischadler wieder zurück in der Schweiz und hat sogar schon Junge. Yeah. Aber wir haben einen anderen rausgepickt.
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0: Ja, Good News einerseits. Die Hitzewelle hat gleich ein Ende. Ab dem Sonntag gibt es normale Temperaturen mit noch so 25 bis 28 Grad. Bis dahin müssen wir aber noch ausharren und halt schwitzen und uns noch immer in der Kühle aufhalten. Zum Beispiel im Wasser. Das ist vor allem cool, wenn du einen Pool hast oder Kollegen, die so einen Pool haben. Jetzt aber noch Good News für die, die eben beides nicht haben. Gleich gibt es nämlich einen megamässigen Pool in der Nachbarschaft von der Basel-Städter. Mitten auf dem Dreispitz-Areal soll es einen Naturpool geben und das auf einem Gleis, wo stillgelegt ist. Mario Ross aus der Energy News Redaktion.
5: Ja, genau, so etwas ist schweizweit einzigartig. Eben, es ist ein 170 Meter langer Pool, bis zu 4,5 Meter tief und 8,8 Millionen Franken kostet der Spass. Am Montag haben die Bauarbeiten für das Riesenprojekt angefangen und schon im nächsten Sommer soll dann die Body eröffnen.
0: Und Naturpool, das ist in dem Fall keine richtige Body, oder?
5: Nein, es ist nämlich ein Naturbad, also die Materialien für das Bad sind recycelt worden. Die Basis des Pools bildet die Eisenbahnrampe, die stillgelegt ist. Chlor hat es auch nicht drin, es kommen keine chemischen Zusätze rein. Und das Bad reinigt sich völlig biologisch mit einer Filteranlage mit Sediment und Pflanzen.
0: Klingt richtig cool und auf dem computeranimierten Modell sieht es wirklich mega schick aus. Da musst du unbedingt mal schauen im Netz. Sieht aber nicht aus, wie wenn da Familien mit Kind, Flügeln und aufblasbaren Krokodil willkommen wären.
5: Ja, also in der Medienmitteilung, die sie rausgelassen haben, haben sie eine gewisse Zielgruppe im Auge. Und zwar vor allem die urbanen Erwachsenen, Nutzerinnen und Nutzer, also Studierende, Berufstätige, aber auch Individualsportlerinnen und Sportler, wie auch Vereine. Aber Familien sind durchaus auch willkommen.
0: Na ja, sagt man dann. Du, sag mal, was sind denn die Reaktionen? Eben 8,8 Millionen ist schon ein Posten, aber ein mega Mehrwert, das Schwimmbecken, der Naturpool. Was meinen Baslerinnen und Basler dazu?
5: Ja, online wird schon häufig diskutiert. Da gibt es Kommentare wie «Super, ich freue mich» und «Mega cool». Andere finden es schon fraglich, ob man jetzt so viel Geld muss investieren für das Vorhaben. Und auch ein Bit, wo gekommen ist, ist, dass man genug Bäume beim Pool Pflanz.
0: Schattenplatz. Ein rares Gut, wenn es so weitergeht mit diesen heissen Sommer.
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7: Es ist 16:30 geworden.
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7: Ja, es ist immer noch ordentlich heiß, aber perfekte Bedingungen für die heutige Sonnenfinsternis. Am Himmel kaum ein Wölkchen. Es bleibt richtig lang, richtig schön warm. Du kannst also easy die kurzen Hosen und T-Shirts draussen hängen. Ja, und auch in der Nacht bleibt es ziemlich warm. Bei den meisten gehen wir nicht unter 20 Grad. Also reden wir vor der Tropennacht. Und verrückt heisst, am Morgen wieder bis zu 34 Grad gibt es ein Lüftchen, das aber kaum nichts bringt am Morgen am Start.
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7: Gerade noch ein Büschler hat nämlich mal einen Unfall gegeben am Gubrist. Der ist aber jetzt gerade wieder weggekommen. Und darum ja, sollst du dann doch ein bisschen schneller für sich kommen. Wir haben ab Dietig aber doch harzige Verhältnisse. Darum natürlich auch auf der Westumfahrung nur dringend bei einem richtigen Problem. Vor allem Richtung Bern. Da hat es nämlich geklopft zwischen Dietigen und dem Barrecktunnel. Musst Stau stehen. Bahnfahrzeug steht auf dem rechten Fahrstreifen im Weg. Und ein Zeitverlust jetzt schon von 3/4 Stunde. Wir gehen von Bern Richtung Zürich. Zwischen Bern-Neufeld und dem Rastplatz Hurst stehen schon Runde. Dann zwischen Wangen an der Aare und Herkingen klemmt. Und wir haben gerade nochmal einen Unfall, dann fahrt Richtung Zürich. Zwischen Aarau-Ost und Lenzburg drum Stau. Zu Basel, der klemmt zwischen dem Schweizer Hallentunnel und Basel-Badischer Bahnhof. Sicher eine Viertelstunde stehen steht. Dann noch Zentralschweiz auf der A4 Richtung Brunnen. Zwischen Altdorf und dem Flüelentunnel Stau. Richtung Luzern auf der A2 zwischen Altdorf und dem Seelisberg-Tunnel. Da hat es eine Baustelle und darum ein Zeitverlust von guten 20 Minuten Richtung Luzern rein. Ab der Verzweigung Lopper musst du auch Geduld mitbringen. Und damit Grüße aus Ebenzorg.
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0: Lady Antebellum.
1: Schön, oder? Mit Energy geht es im Feierabendmoment doch ein spezieller, weil ja heute die Sonnenfinsternis ist. Und ja, wir sind ein monothematisch unterwegs, aber der Hype ist ja riesig, weil halt das Ereignis auch sehr selten. Also da mögen sich ja die, die im 99 dabei waren, noch blendend daran erinnern, sind teilweise ins Ausland gefahren, nur um die 100% zu sehen. Und es spinnen die alle wegen diesen Schutzbrillen, oder? Das sind Stunden angestanden für so ein Ding, haben weiss, wie viel Geld ausgegeben, um an so eine heranzukommen. Und ein Haufen sind wahrscheinlich gerade in dem Moment noch immer am Umrennen nach so einer Brille. Darum vielleicht gerade mal zuerst noch einen Tipp von mir für dich. Frag dein Grossi. Ja, die sammelt doch alles, rührt nie etwas fort. Die hat vielleicht noch irgendwo vom 99 in einer Krimskrams-Schublade so ein Ding. Mehr weiss, vielleicht mehrere. Kannst du noch Geld machen? Ja, und für all die, die sagen, ja, also, Köln, so schlimm sie, scheiss auf so eine Brille. Ja, also, da redet jetzt der Augenarzt vom Vertrauen, unserem Luzi Fricker, Auskunft gegeben. Geht noch ein bisschen ins Gewissen.
2: Lorenz von der Gutblick Augenärzt, jetzt heute Abend eben die Sonnenfinsternis. Wenn ich keine Brille habe, gibt es gleich noch einen Chance. Nur so eine Sekunde schnell reinschauen. Sollte doch möglich sein, oder?
3: Nein, das auf gar keinen Fall. Wirklich bitte auf keinen Fall auch nur eine Sekunde in die Sonnenfinsternis ungeschützt reinschauen. Das würde man sicher das Leben lang nachher bereuen. Das Risiko ist es nicht wert.
2: Und man merkt es, glaube ich, im Moment nicht. Oder? Es ist ja die Sonne immer voll, kommt einem nicht in den Sinn reinzuschauen, aber jetzt da ist es kein anderer Fall.
3: Das ist genau so. Wenn es dunkler ist, merkt man es, oder hat man mehr Lust, dort reinzuschauen. Und Netzhaut, das ist das Gefährliche daran, hat aber überhaupt keine Schmerzrezeptoren. Das heisst, die Netzhaut kann man voll verbrennen, so fest man will, ohne dass es weh tut. Und man merkt den Schaden erst nachher, wenn man am nächsten Tag merkt, dass man nicht mehr gut sieht.
2: Jetzt kann ich gleich etwas machen, wenn ich nicht so eine Brille habe. Gibt es da eine Alternative?
3: Es gibt natürlich x Tricks im Internet irgendwo zu sehen, von so einer Lochkamera, die man sich bauen kann, die durch eine ganz, ganz kleine Blende funktioniert. Ich habe das Gefühl, wenn man eine gute Digitalkamera hat, kann man mit genug kurzer Belichtungszeit und genug kleiner Blende und vielleicht einem Filter oder vielleicht mit dem Handy, wenn man wirklich schnell Fotos macht, dann sollte das gehen. Aber ich würde auf keinen Fall direkt mit dem Feldstecher oder mit dem Sucher von einer Spiegelreflexkamera irgendwie reinschauen.
2: Jetzt, wenn ich so eine Brille habe, gibt es da noch etwas, wo ich drauf schauen muss?
3: Rundum kommt immer noch Sonnenlicht auf die Augen, in die Augen. Und darum sollte man sicher schauen, dass man jetzt da nicht eine halbe Stunde lang pausenlos direkt in die Sonne reinschaut. Das ganze Spektakel geht ja einen Moment lang. Ich würde sagen, schaut eine Minute rein, dann kurze Pause, die Augen ein bisschen zu, ein bisschen wegschauen und nachher weiter.
0: Hast du gehört, eine Minute und dann? Dann passt der Tipp von Marco wunderbar.
4: Ich hätte auch noch einen pragmatischen Tipp. Für alle, die keine Brille haben, teilen sie doch einfach teilen. Gehen an die Orte an und dann die Leute ansprechen, die eine haben. Und dann darf man sicher auch so einmal durch die Brille durchschauen, die am anderen gehört. Okay, bis dann. Tschüss.
0: Et voilà, gang irgendwo an einen Aussichtspunkt, wo es eh schon jenes Leute hat. Und dann ist teilen das Zauberwort. Ihr Lieben, sind lieb miteinander.
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0: Minuten bis 5 schlägt.
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0: So, für all die, die am Kleinen sind wegen der Hitze, bald haben wir es geschafft. Die Hitzewelle noch bis am Samstag. Dafür gibt es noch mal ordentlich heiß bis dorthin. 36 bis 38 Grad. Ab dem Sonntag bessert es dann, aber es gibt schon am Sonntag nur 28 Grad. Nächste Woche dann auch mal so normale Temperaturen für den Sommer. Also 25 Grad. Schön, oder? Wobei, schön am Abend ist es ja. Stell dir vor, es würde heute schiffen, wo die Sonnenfinsternis ist, Kopfe durch. Ja, es ist wirklich alles angerichtet für das Himmelsspektakel. Und übrigens spinnen nicht nur die Leute bei uns in der Schweiz. In Spanien gibt es ein Örtli, das heisst Ponferrada. Da sind Hotels seit Wochen, seit Monaten ausgebucht. Alles sauteuer. Sogar NASA hat sich dort auf dem Tempelberg bei dieser Burg eingerichtet, um eben ihren Livestream zu machen, wo man dann weltweit kann auch mitverfolgen kann. 20'000 Astro-Touristen sind dort hergereist. Aus Polen, Frankreich, sogar aus Uruguay, Amerika und Australien sind sie gekommen, um genau dort an dem Ort zu sein, wo man sie eben zu 100% total kann erleben kann. Und Glück haben natürlich die, die jetzt noch Ferien haben, die so auf Mallorca sind oder so. Oder vielleicht auch nicht, weil es dann vielleicht doch nicht so chillibilli ist. Weil dort ja Ausnahmezustand. Da ist das Militär unterwegs mit Helikopter und weiss so, wie viele Sanitäter, die in Alarmbereitschaft sind, parat stehen, falls etwas passiert, was für Astronomen nämlich ein Glücksfall ist. So eine Sonnenfinsternis ist für Behörden von Mallorca ein riesen Sicherheitsproblem. Jeder, der eine Uniform hat, ist heute im Dienst und ja, könnte ein bisschen ungemütlich werden für die 1,5 Millionen Touristen, die da auf der Insel rumturnen. Und die werden ja dann eben heute Abend etwa gleichzeitig all Richtung Westküste pilgern, um die Sonnenfinsternis zu sehen. Also wer weiss, vielleicht liegt ja dann das Mallorca plötzlich in Schieflage in dem Mittelmeer morgen Morgen. Aber noch auf 1,6. Man weiss es nicht so genau. Das ist Energy Downtown am Mittwoch. Schön, dass du uns dabei bist.

0: Es ist Mittwoch, der 12. vom August.
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0: Und er ist Mario Russ.
2: Die Waffenruhe zwischen dem Iran und den USA soll verlängert werden. Das heisst aus pakistanischen Sicherheitskreisen. Die Verlängerung könne weitere 60 oder sogar 90 Tage andauern. Bis jetzt ist aber noch nicht entschieden, ob die neue Waffenruhe dann auch öffentlich kommuniziert wird. Pakistan vermittelt im Konflikt. Außerdem steht noch die Einigung zwischen dem Iran und dem Oman für die Schifffahrt durch die Strasse von Hormuz bevor. Die könnte noch vor dem Samstag kommen. Der Bundesrat will die Spitze der Banken mehr in die Verantwortung nehmen. Außerdem sollen die Banken besser auf Krisen vorbereitet sein. Das hat Finanzministerin Karin Keller-Sutter heute an einer Medienkonferenz gesagt. Der Bundesrat hat dazu Massnahmen vorgeschlagen. Die sollen dann auch im Bankgesetz stehen. Auslöser für die Forderungen ist der Zusammenbruch der Credit Suisse. Die neuen Vorgaben könnten frühestens Anfang 2029 in Kraft treten. Wenn eine Stadt oder eine Gemeinde auf einer Hauptverkehrsachse Tempo 30 einführen will, braucht sie dafür in Zukunft ein Gutachten dafür. Der Bundesrat hat definitiv beschlossen, dass die Regelung ab dem 1. Oktober gilt. Er schreibt dazu, er wolle so verhindern, dass Temporeduktionen auf Hauptverkehrsachsen den Verkehr in die Wohnquartiere verlagern. Damit setzt die Regierung einen Vorstoss aus dem Parlament um. In den Gutachten müssen aufgezeigt werden, welche Auswirkungen Temporeduktion auf die betroffenen und umliegenden Strassen hat.
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0: Oh Mann, kaum ein Wölkchen am Himmel, immer noch 32, 33 Grad vor dem Energy Studio und die Nacht, die wird jetzt auch nicht geht so entspannt. Wir haben an den meisten Orten Truppennacht mit nicht weniger als 20 Grad. Morgen schrauben wir wieder auf die Heizung auf 34 Grad.
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0: Dann gehen wir zuerst in Gubrist, klemmt wie jeden Abend. Du das natürlich auch auf der Westumfahrung und auf dem Nordring. Kriegst in beiden Richtungen. Dann kommen wir zu den Bahnfahrzeugen und zu den Umfällen, die es gegeben hat. So Richtung Bern zwischen Dietiken und dem Barrecktunnelstau wegen einem Bahnfahrzeug, der dort auf dem rechten Fahrstreifenweg rumsteht und das Ganze blockiert. Jetzt ein Fäng. Stunde Zeitverlust. Wow, krass. Richtung Zürich, gerade easy, ab Bern-Forsthaus bis Kirchberg eine Viertelstunde. Klemmt dann weiter zwischen Wangen an der Aare und Herkingen. Und dann haben wir nochmal einen Unfall vor Lenzburg. Da dann doch eine halbe Stunde ab Aarau-West, wo du Geduld musst mitnehmen. In Basel, da vor allem auf der A2 Richtung Basel, etwa eine Viertelstunde am Schweizer Hallentunnel. Statt rein auf der A4 in der Zentralschweiz Richtung Brunnen zwischen Altdorf und Sisiken haben wir Probleme Richtung Luzern zwischen Altdorf und dem Seelisbergtunnel wegen einer Baustelle. Stau, auch da ein Zeitverlust von gut 20 Minuten und jetzt geht noch mehr reinkommen. Wir gehen noch mal schnell auf Basel, A2 Richtung Basel zwischen der Verzweigung Hagenau und Basel Süd City. Stau, Unfall, mittlerer Fahrstreifen blockiert. Wir haben außerdem Richtung Luzern abbratteln, Stau und auch sonst klein die Strasse verstopft. In den Basel.
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0: Ja, nur ist halt, wie es ist, können wir auch nicht ändern. Wir sind aber mit dir unterwegs und es ist ja auch nicht ein Tag, wo alle ein bisschen loco sind wegen dieser Sonnenfinsternis, oder? Wir reden jetzt aber mindestens mal 40 Minuten nicht mehr darüber versprochen. Gibt ja aber noch etwas anderes, wo die Leute noch ausflippen und spinnen?
4: Oh mein Gott!
0: Ja, dann haben sie nämlich Tickets gibt fürs Energy Air und ja, in ein paar Minuten ist es genauso weit. Also. Nicht zu schreien, wo die Kantine draussen, aber freuen kannst du dich gerade.

0: Da merke ich immer, dass ich dann doch nicht so tief komme wie der Dragon Bowman. Wünsche dir einen schönen Start im Feierabend und die Stimme vielleicht erhöhen tut es jetzt dann gerade, wenn ich sage, jetzt gibt es Billett fürs Energy Air. Jetzt ansaugen für all die Momente.
1: 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Ja,
0: Freude herrscht.
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0: Wie immer, ich habe den schönsten Job immer so zweimal im Jahr mindestens, wenn es nämlich unsere grossen Events gibt und wenn wir jeden Tag die Leute glücklich machen hier am Radio. Und wer haben wir da auf der Leitung? Hallo,
2: das ist Dennis.
0: Dennis.
2: Hallo.
0: Schönen guten Tag. Schon mal gut, dass du durchgekommen bist. Hey, bist du schon mal gesehen?
2: Ja, froh.
0: Gell? Bist du schon mal gesehen, so einem Alan Shear?
2: Nein, ich bin eben noch nie gewesen. Ich habe es noch nie geschafft.
0: Oh, das müssen wir ändern. Ich würde sagen, ob so gehören zwei Billette.
2: Wirklich? Ja, nein, ehrlich.
0: Schau jetzt. Der 20er hat jetzt gerade einen Moment gebraucht. Mal, Dennis, du bist dabei.
2: Ah, oh, so cool. Hey, danke viel mal. Ich freue mich mega. Ich habe es über E-Mail probiert und über alles Mögliche. Aber ich habe es nicht geschafft.
0: Ja, okay.
2: Bis jetzt. Bis jetzt. Und ich habe gedacht, ich höre dich so gerne im Fall. Du bist so eine tolle Moderatorin.
0: Yeah.
2: Und darum habe ich gedacht, wenn Katja dran ist, dann will ich es dann endlich einmal.
0: Ja.
2: Und so ist es. Danke für
0: das ohne Bestechung.
2: Ja.
0: Gibt es irgendeinen von den Acts? Ich weiß gar nicht, wie viele das sind. Ich muss es noch zählen, aber es sind ja schon fast irgendwie ein Dutzend. Gibt es einen, den du besonders cool findest?
2: Ja, Take That natürlich.
0: Take
2: Semi Malter.
0: Okay.
2: Ja. Genau.
0: Ah, ich freue mich auch so auf den Moment. Wir haben heute schon, hast du heute noch mit dir gehört, Christina, die dann Take That gewonnen hat.
2: Ich habe auch angerufen. Ich habe auch angerufen und wollte sagen, das ist der Bärdoktor.
0: Hey, es gibt im Fall morgen noch so ein Take That Musikquiz. Also ich würde sagen, wir müssen einfach dann morgen wieder ansaugen. Gibt es nämlich auch noch mal zwei extra bei mir in der Show. Und dann können wir auch noch mal ein bisschen in Erinnerungen schauen. Das war nämlich so schön. Hast du auch so ein tapeziertes Zimmer gehabt mit all diesen Starschnitten von Bravo?
2: Ja, logisch.
0: So
2: ja, an der Decke und überall. Alles toll. Ja.
0: Okay, also Backstreet Boys gar nichts.
2: Aber das war noch ein bisschen vor Tay-Tay gewesen.
0: Okay. Ich hatte eher Bon Jovi an der Wand gehabt, aber
2: genau, das ist der Beispiel, der grösste Band.
0: Auf die langhaarigen du auch?
2: Ich auch, absolut. Absolut.
0: Okay, gut, siehst du, wir sind vom gleichen Schlag, du und ich.
2: Wir verschwestern uns
0: hier am Radio und dann sowieso am 5. September. Weißt du, freue ich mich auf den Abend zu Luzern.
2: So genial, danke viel mal.
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0: 5 a.m., es ist 5 p.m., genau genommen 17:21 und es ist Zeit zum Runde-Quiz.
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2: Mit zwei Herren, die irgendwie noch ein bisschen verhalten wirken. Lukas und der Balz, hoi zusammen.
3: Hi, hallo.
2: Du, Lukas, erzähl, wie geht's dir? Bist du gut drauf heute?
3: Ja, ja, tipptopp, bei diesem schönen Wetter.
2: Sehr gut. Balz, wie sieht's bei dir aus?
3: Ja, sicher.
2: Ja, es wäre noch geiler, wenn jetzt jemand von euch einen 50-Franken-Gutschein vom Outlet King Spiez gewinnen könnte. Ich würde sagen, wir starten mit dem Lukas. Bald schaltet dich kurz in die Warteschlaufe. Ist gut?
3: Ja.
2: Perfekt. Lukas,
3: ja?
2: 20 Sekunden hast du Zeit, möglichst viele Fragen von mir richtig zu beantworten. Sobald du mir den Countdown gibst, dann starten wir.
3: Ist gut, start.
2: Welchen Sportschuhhersteller hat der Roger Federer gestern 52 Millionen Dollar gekostet? Richtig. Welches Schweizer Tourneetheater hat alle Shows bis November abgesagt und Millionen Schulden?
3: Weiss es nicht weiter.
2: Heute Sonnenfinsternis. Wann hat es die letzte gegeben?
3: Weiss es nicht weiter.
2: Das ist alles. Ein Punkt für dich. 1999 hat es die letzte Sonnenfinsternis gegeben und das zählt.
3: Ja.
2: Ein Punkt, Lukas. Ich spiele ganz kurz mit dem Balz und hole dich gleich wieder zurück, gell?
3: Ja, das wird, ja.
2: Supi, bis grad.
3: Bis dann.
2: Balz, da bist du wieder. Hoi.
3: Hallo.
2: Hey, du kannst mir den Countdown geben, hast 20 Sekunden Zeit, sobald du los sagst eigentlich oder von 3 abzählst, dann starten wir.
3: 3, 2, 1.
2: Welchen Sportschuhhersteller hat der Roger Federer gestern 52 Millionen Dollar gekostet? Richtig. Welches Schweizer Tourneetheater hat alle Shows bis November abgesagt und Millionen Schulden?
3: Next.
2: Heute ist Sonnenfinsternis. Wann hat es die letzte gegeben? Die letzte Sonnenfinsternis. Hey, ich hole kurz den Lukas zurück, schauen wir, was er gemacht hat. Lukas, da bist du wieder. Freunde, es steht 1-1. Genau, die gleiche Antwort on, haben die beide gewusst. Darum geht es in die Schätzfrage. Lukas startet wieder mit dir. Ich möchte gerne von dir wissen, wie viele Mitarbeiter Schweizer Sportschuhhersteller on weltweit hat.
3: 200.
2: 200? Und bald, was sagst du?
3: 650.
2: Wir sind beide absolut hundertprozentig voll daneben. 3265, das heisst bald, das ist dein Sieg. Gratuliere.
3: Gratuliere.
2: Ciao zusammen. Tschüss, tschüss.
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0: Ja, das würde uns freuen, wenn du mal mitmachen. Übrigens, Fun Fact, Roger Federer hat zwar 52 Millionen Dollar verloren, weil die On-Aktie taucht ist. Er hat aber immer noch 452 Millionen auf dem Konto. Also musst du keine Sorgen machen. Ist Klagen auf höherem Niveau. Und ich müsste jetzt auch gerade etwas verdienen, so viel, wie ich jetzt gerade on gesagt habe. Ja, gib mir nachher gerade die Adresse durch. Liebe

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2: Ja, für alle, die auf eine Abkühlung hoffen. Ja, gibt leider keine heute. Es gibt zwar vielleicht Gewitter, aber wenn, dann höchstens in den Bergen. Und das bleibt jetzt auch ein paar Tage so. Früheste Abkühlung gibt es dann am Sonntag. Da haben wir nämlich nur noch 28 Grad. Und nächste Woche, da pendeln wir uns also so bei einem normalen Sommer ein, so 25 Grad. Das ist dann mal wirklich richtig cool, finde ich. Ich habe jetzt genug gefreut.
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2: Ich bin auch nicht die, die immer klönen, aber irgendwie ist es wirklich genug heute unten, oder? So, gehen wir Gubrist. Abtätigen, bist langsam unterwegs, das auf der Westumfahrung natürlich auch auf dem Nordring in beiden Richtungen. Problem jeden Abend, dann gehen wir Richtung Bern ab, der Einfahrt Spreitenbach bis zur Raststätte Würrelos haben wir Stau. Dann habe ich einen, so enormen Hagel, eine Bahn mit dem Auto und steht auf dem mittleren Fahrstreifen im Weg umeinander. Darum dort ein bisschen Nadelöhr. Dann haben wir zwischen dem Limmataler Kreuz und Aarau Ost Stau. Zeitverlust von bis zu einer Stunde. Also immer wieder musst du da mühsam Hötterle, dann gehen wir fort Richtung Zürich auf der Eis, zwischen Bern-Neufeld und Schönbühl, stehst du eine Viertelstunde, zwischen Wangen an der Aar und Herkingen musst du vom Gas und dann zwischen Aarau-West und Lenzburg musst du nochmal stehen stehen, wegen einem Unfall. Gehen wir auf Basel, auch da hat es geklopft auf der A2 Richtung Basel, zwischen der Verzweigung Hagnau und Basel Süd-City. Stau, der mittlere Fahrstreifen ist da blockiert, zwischen dem Schweizer Hallentunnel und dem Basel-Badischer Bahnhof, auch 15 Minuten und noch für die, die in der Zentralschweiz unterwegs sind, auf der A4 Richtung Brunnen verlieren wir im Moment ab Altdorf Richtung Luzern auf der A2 ab Altdorf auch etwa 20 Minuten bis zum Seelisberg-Tunnel her.
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2: So, und jetzt müssen wir dann doch wieder über die Sonnenfinsternis reden, weil es halt einfach wirklich ja, fast ein Jahrhundertereignis ist, oder? Mögen sich auch Haufen noch an die letzte erinnern? Haben wir ja vorher gehört, Quizkönig, 1999 war es gewesen. Da sind ein Haufen ins Ausland gereist, so wie unser Teamgespendli Elif.
5: Ich bin 1999 tatsächlich nach München gerösselt, wo es geheissen hat, dort siehst du die beste Sonnenfinsternis. Und dann sind wir dort gewesen, haben gewartet und gewartet, bis eigentlich gar nicht so viel passiert ist. Es war wirklich so, gewesen, es ist ein bisschen dunkler geworden. Man hat so ein bisschen etwas gesehen von dieser Sonnenfinsternis, aber es war jetzt einfach nicht der Burner gewesen, also ehrlich gesagt. Und ja, wir waren ein bisschen enttäuscht gewesen. Darum sehe ich das heute auch irgendwie ein bisschen entspannter. Wenn es heute spektakulär wird, super. Und wenn nicht, dann bin ich wenigstens nicht mehr 4 Stunden irgendwo hergerösselt.

0: Zeit für unsere Top-Story. Und was ist echt das Thema?
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0: Heute ist es soweit. Um die Viertel um 8 steht der Mond vor der Sonne. Es wird dunkel, die Vögel hören auf pfeifen und es ist wie wenn die Welt für einen Moment stillstehen würde. Und weltweit schauen die Leute in den Himmel auf. In Spanien sind es Millionen, weil dort wird die Sonne zu 100% verdeckt und darum gibt es Horden von Sonnenfinsternis-Touristen, die von weit her anreisen, um bei diesem Himmelsspektakel dabei sein. Reden wir aber über die Schweiz, Mario Ross aus der Energy News Redaktion. Wo sieht man sie denn bei uns am besten?
2: Ja, die Schweiz ist auch voll dabei beim Sonnenfinsternis-Hype. Im Kanton Bern hat es sogar schon Leute gegeben, die schon seit dem Morgen am Campen sind, damit sie den besten Platz haben für die Sonnenfinsternis. Und ja, zu deiner Frage, in der Schweiz wird man sie auch gut können sehen. Bei uns wird es zwar keine totale, sondern nur eine partielle Sonnenfinsternis sein. Je nachdem, wo man ist, wird man aber trotzdem von 91% bis zu 93% von der Sonne vom Mond verdeckt werden. Und also besser geht es fast nicht mehr.
0: Man muss einfach eben auf den Hügel rauf, am besten, dass man eine gute Sicht hat. Es gibt auch ganze Haufen Bergrestis, die gerade noch ein Sonnenfinsternis, Dreigangmenü anbieten. Oder Sternwarten, die extra aufmachen, das Verkehrshaus bieten, eine spezielle Aktion und so weiter und so fort. Es gibt so viel, dass man selber im Netz schauen muss. Oder auch unsere Kollegen von blick.ch haben das paar heisse Tipps online gestellt. Wobei, egal wo du Sonnenfinsternis schaust, zwingend, dringend brauchst du so eine Schutzbrille. Wobei da jene verzweifelt sind, weil es niemand mehr gibt von denen. Da haben sie ja jene Läden verhängt, sich rechtzeitig einzudecken, weil die hätten ein verdammt gutes Geschäft können machen.
2: Ja, das kannst du laut sagen. Also, heute haben viele noch versucht, eine überzukommen, aber die meisten haben es nicht geschafft. Vor Optikergeschäft hat es wegen dem grossen Ansturm sogar Warteschlangen bis rausgegeben. Wer jetzt keine Brille mehr verwünscht hat, der kann als Plan B sich vielleicht noch als Inspiration im Internet ein bisschen umschauen. Da kursieren nämlich verschiedene Anleitungen für Alternativen. Zum Beispiel soll man sich innerhalb von 10 Minuten können aus einer Schuhschachtel eine sogenannte Lochkamera basteln. Und mit der kann man dann irgendwie mit dem Rücken zu der Sonne stehen, das Nadelloch, das in der Schachtel drin hat, zu der Sonne richten und dann soll sich die Sichel von der Sonne und dem Mond auf einem Papier in der Schachtel reflektieren.
0: No. Das soll tatsächlich funktionieren. Ist natürlich recht unbefriedigend, finde ich. Darum habe ich hinten drin noch einen Tipp vom Augenarzt Dr. Lorenz Kuske für alle, die eben keine Brille haben.
3: Wenn man keine ISO-zertifizierte Schutzbrille hat, kann man Folgendes machen. Man kann die Sonnenfinsternis über eine digitale Kamera beobachten. Das heisst mit dem Handy oder mit einer Digitalkamera. Ja, nicht mit einer Spiegelreflexkamera durch den Sucher schauen, sondern auf dem Display, da kann einem nichts passieren, da kann man die Helligkeit genau einstellen und im schlimmsten Fall verbrennt es der Sensor vor der Kamera, aber sicher nicht die Augen.
0: Ja, den Schaden übernehme ich dann nicht übrigens. Oder was hat noch der Marco gesagt? Sag's nochmal.
4: Für alle, die keine Brille haben, teilen sie doch einfach teilen. Gehen an die Orte an und dann die Leute ansprechen, die eine haben. Und dann darf man sicher auch so einmal durch die Brille durchschauen, die vom anderen gehört. Okay, bis dann. Tschüss.
0: Na eben, das ist mal eine Idee, oder? Machen wir ein Erlebnis zu einem Gemeinschaftserlebnis. Stossen wir vielleicht noch an aufs Leben, auf die Liebe. Und dann gibt das sicher ganz eine coole Sache, wenn es dann vielleicht tatsächlich gar nicht so zauberhaft magisch ist. Ja, wer weiß. Und sonst gibt es ja noch einen Livestream. Also, wer will, kann definitiv dabei sein. Ist ja dann doch etwas, wo man nur ein, vielleicht zweimal im Leben erlebt. Und Mystery Energy passt perfekt. Ray Garvey, der noch über Halo singt. Das Licht von einem Himmel, was ja heute endlich gibt. Einfach ein Ring vom Sonnenlicht, der hinter dem Mond führen scheint.

0: Ik dit is Lost Souls, Sabrina Carpenter, in de middag beginnen.
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0: Wow. Ein Haufen planen aufs Wochenende, nicht nur weil es dann frei gibt, sondern weil dann die Erlösung kommt, die Abkühlung. Ja, weil der Sommer ja schön, die Übung von aussen wirklich herrlich. Habe ich überhaupt nichts dagegen, noch länger von aussen zu hückeln, weil es einfach schön warm ist und cool. Und doch, es sind also auch die südländischsten Kollegen von mir langsam, aber sicher am Klönen, dass da jetzt genug drin ist mit der Hitze, dass man langsam genug hat von dieser Dauerhitzewelle. Und noch einmal schwitzen wir uns einen ab. Morgen, auch am Freitag, am Samstag mit 34, bis dann sogar 38 Grad. Ja, zu Basel könnte es also tatsächlich nochmal 38 Grad geben. Dann haben wir es aber geschafft. Dann gibt es mal Regen am Sonntag. Und feuchtere, frische und kühlere Luft. Also wir können mal wieder so richtig durchschnaufen, durchlüften. Und einfach uns mal wieder so ein bisschen normal und vielleicht auch ein bisschen mit mehr Energie fühlen. Nächste Woche ist nicht Dauerregen angesagt. Also musst du keine Schiss haben, dass der Sommer gerade schon ins Wasser geht. Nein, wir haben dann auch wieder trockene Phase. Also eine Entspannung für die für die Tiere gibt es noch lange nicht. Es ist dann auch nächste Woche meistens trocken. Wir pendeln uns einfach ein, so auf die 25 bis 28 Grad. Und dazwischen gibt es dann eben vielleicht mal wieder so einen Sprutzregen. Bei uns jetzt der Pitbull zusammen mit dem Usher. Aha, aha. Usher.

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2: Mario Ross.
3: Wie die EU heute mitteilt, werden strengere Verpackungsregeln eingeführt. Die gelten zum Beispiel für Pizzaschachteln oder To-Go-Kaffeebecher. Die Regeln geben auch neue Grenzwerte für Pfass vor, also Ewigkeitschemikalien, die in der Umwelt fast nicht abgebaut werden können. Außerdem will die EU weniger Verpackungsabfall haben. Darum soll der Plastikabfall schrittweise verschwinden und die Verpackungen bei Online-Bestellungen kleiner werden. Erste Punkte der neuen Verpackungsregeln gelten ab sofort. Weitere folgen dann in den nächsten Jahren. Der Berufseinstieg wird schwieriger. Das hat die Internationale Arbeitsorganisation der UNO bekannt gegeben. Gründe dafür sind das kleinere Wirtschaftswachstum und die politischen Spannungen auf der Welt. Außerdem würden Unternehmen weniger Arbeitskräfte einstellen als auch schon. Auch der technologische Wandel wie die künstliche Intelligenz sei ein Grund. Viele Arbeitsstellen für Einsteigerinnen und Einsteiger würden sich komplett verändern. So zum Beispiel bei administrativen Berufen oder Jobs im Verkauf. Wenn eine Stadt oder eine Gemeinde auf einer Hauptverkehrsachse Tempo 30 einführen will, braucht sie dafür in Zukunft ein Gutachten dafür. Der Bundesrat hat definitiv beschlossen, dass die Regelung ab dem 1. Oktober gilt. Er schreibt dazu, er will so verhindern, dass Temporeduktionen auf Hauptverkehrsachsen den Verkehr in die Wohnquartiere verlagern. Damit setzt die Regierung einen Vorstoss aus dem Parlament um. In den Gutachten müssen aufgezeigt werden, welche Auswirkungen die Temporeduktionen auf die betroffenen und umliegenden Strassen hat.
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2: Hat jetzt auf den Abend her noch recht mögen aufheizen. Wir haben Zürich und Bern jetzt 33 Grad, in Basel gar 34 und genauso warm gibt es auch morgen. In der Nacht leider bei vielen nicht weniger als 20 Grad. Ich hoffe, dass der Wind anhebt, damit wenigstens im Haus ein bisschen Belüftung herrscht und die Luft nicht einfach so steht. Das ist immer das Schlimmste, oder? Wenn du dann recht kannst pfusen. Ich habe es vorher gesagt, am Sonntag da schrauben wir ein bisschen runter, gehen auch den Tag durch wieder mal unter 30 Grad.
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2: So gut es geht, probiert zu büscheln. Wir haben natürlich den Gubrist auf dem Schirm, die Westumfahrung, wo es auch mühsam ist. Heute Abend vor allem Richtung Chur, zwischen dem Limmataler Kreuz und Durdorf Süd, da nach wie von einem Unfall. Wir haben aber auch den schönen Eichtunnel im letzten Abend, hoch ist Wammedingen, die Ausfahrt gesperrt nach einem Unfall. Darum geht Ordeli Buff zu Zürich. Stocker lassen wir übrigens weg. Hat genug anders, ich verspreche es. Heiss richtig Bern zwischen dem Limmataler Kreuz und auch Ost. Ein Zeitverlust von bis zu einer Stunde, weil du immer wieder vom Gas musst. Wir haben richtig Zürich, also zu Bern selber, zwischen Bern-Neufeld und der Raststätte Grauholz-Stau, dann richtig Biel auf der A6, zwischen Stutt und der Verzweigung Brückmoos-Stau. Im Berner Oberland nach einem Unfall Richtung Interlaken zwischen Bönigen und Interlaken-Ost Stau. Dann fahrt Richtung Zürich zwischen Wangen an der Aare und Herkingen. Noch Stocken zu Fürschich zwischen Herkingen und Raststätte-Gunzgen. Süd musst du aufpassen. Da hat es ein Eisenteil auf der Fahrbahn. Haben besonders Sorge auf der A1 Richtung Zürich zwischen Herkingen und Raststätte-Gunzgen. Süd wegen Gegenstand auf der Fahrbahn. Eisenteil. Dann auch ein Unfall zwischen Aarau-West und Aarau-Ost. Der linke Fahrstreifen blockiert und ordentlich viel Stau. Zu Basel stehst du eine Viertelstunde auf der A2 Richtung Basel am Schweizer Hallentunnel Richtung Luzern ab der Verzweigung Hagnau haben wir Stau. In der Zentralschweiz doch eine halbe Stunde auf der A2 Richtung Luzern zwischen Standstadt und Luzern-Zentrum. Auf der A4 Richtung Brunnen zwischen Altdorf und dem Flüelentunnel Stau und Richtung Luzern noch zwischen Altdorf und Seelisbergtunnel Stau wegen Bauarbeiten. Der Fürstler verlierst sicher eine Viertelstunde. Gottelohne.
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2: Und ich kann jetzt sagen, ein bisschen Zeit verbrödelt mit dem Verkehr, aber ich kann ja niemanden enttäuschen, oder? Also hoffe ich nicht. dass du sagst, ja, mich hat sie vergessen. Nein, wir denken da alle und gehen mal schauen, nachdem wir ja vor allem wegen diesen Finsternisbrillen gesucht haben und so, wo denn die Leute überhaupt heute Abend schauen. Oder interessiert es vielleicht dann doch nicht so gross? Wir checken es gerade ab, was nächstes.

0: Energy um 12 ab 6 Uhr, noch 2 Stunden und dann Höhepunkt vom 26. Die Sonnenfinsternis ist schon ab dem 7. geht es dann los, dass sich so der Mond auf den Weg macht und sich langsam vor die Sonne schiebt. Viertel ab 8 Uhr daneben ist er genau vor der Sonne im Winkel von Spanien aus. Da sieht man es zu 100%. Das ist die totale Sonnenfinsternis, auch noch ein paar Orte mehr. Ich zähle jetzt nicht alle auf. Bei uns sind es etwa 93%. Wobei übrigens auch nicht in der Schweiz überall gleich. Also in der Ostschweiz, da sind es ein bisschen die Ärmeren, die haben nur 91% Deckung. Und einen Weg hast du vielleicht schon vorher mein Teamgespännchen Elif gehört, der im 99 extra auf München gefahren ist, wegen der Sonnenfinsternis, um dort zu schauen und dann hart enttäuschen war.
1: Es war wirklich so, es ist ein bisschen dunkler geworden. Man hat so ein bisschen etwas gesehen von dieser Sonnenfinsternis, aber es war jetzt im Fall nicht, ist jetzt nicht der Burner gewesen. Also ehrlich gesagt. Und ja, wir waren ein bisschen enttäuscht gewesen. Darum sehe ich das heute auch irgendwie ein bisschen entspannter. Wenn es heute spektakulär wird, super. Und wenn nicht, dann bin ich wenigstens nicht mehr 4 Stunden irgendwann hergerösselt.
0: Genau. Also man sollte, ich meine 93%, auch 91% ist schon noch ziemlich viel. Und eben, es gibt nur irgendwie so, all weiss nicht wie viele Jahre, das nächste Mal in 50 Jahren. Ja, irgendwie vielleicht muss schon dabei sein. Darum verstehe ich ja den Hype. Und der Sommer wird es wahrscheinlich auch heute riesen Völkerwanderungen geben. Auf jedem Hügel wird es so tausende Leute haben. Auch die Vanessa ist unterwegs mit einer Freundin und mag sich noch sehr gut als letztes Mal erinnern, das hat sie geflasht.
2: Ich gehe heute mit einer Freundin auf den Uetliberg schauen. Und ich weiss noch, 1999 habe ich das als Kind mit meiner Familie erlebt. Ich durfte das damals auf dem Gorbatsch im Engadin schauen. Und das ist für mich so eine Core-Memory geworden. Ich denke heute noch mega gerne an den Moment, an das Gefühl, das ich hatte, damals noch als Kind eigentlich. Und ich glaube, es wäre auch wieder so ein schöner Moment, um eine neue Core-Memory zu machen.
0: Ja, es muss dann schon noch speziell sein. Ich mag mich gar nicht mehr so erinnern. Ich weiss noch, dass auch ein Geschiss gehabt um die Brüle 1999, das glaube ich sogar aus dem Mickey Mouse Heftli kann. Aber wie das genau war, weiss ich gar nicht. Aber anscheinend hören die Vögel aufpfeifen und es ist dann eben schon noch ein speziell, wie wenn so die Welt im Moment stehen bleibt, weil es einfach halt, ja, dunkel wird, ohne dass es Nacht ist. Darum ja, pilgert tatsächlich ein Haufen.
3: Ich gehe mit der Kollegin das schauen. Wir gehen irgendwo an. Wir haben gedacht, auf den Hönkerberg, weil dort oben hat es nicht so viel Lichtverschmutzung. Ja, so von 7 bis 9, glaube ich.
4: Ja, ich gehe mit einer Freundin zusammen das anschauen. Ich habe es halt auch über Freunde erfahren.
0: Ja, das ist auch vielleicht dann der Moment, wo man sich ein bisschen näher kommt, zusammensteht und das Ganze in sich zusammen reinzieht, weil halt eben dann doch noch speziell ganz früher so rund um Geburt von Christus hat man ja eine hohe Angst gehabt, dass die Welt untergeht. Oder es hat sogar Zeiten gegeben, wo Krieg wegen einer Sonnenfinsternis beendet worden sind, weil die Leute, ja, die sind auf einem Schlachtfeld gewesen und dann ist plötzlich dunkel geworden. Hey, die Welt gerade aus dem Fuß, haben sie gerade aufgehört kämpfen. Habe ich einmal gelesen. Gibt aber die, die dann halt doch keine Zeit haben?
5: Ich habe von meinen Kollegen das gehört und sie haben halt gefragt, ob wir das zusammen anschauen können. Ich kann nicht, ich bin verplant leider, aber ich wäre gerne gegangen.
0: Ja gut, man kann es ja dann auch im Livestream noch schauen. Oder wie machen das die heutigen Jungen?
6: Ich verpasse, aber ich schaue es dann auf Insta.
0: Auf Insta schauen, genau. Also verpasse ich dann irgendwie doch gar nichts. Obwohl, vielleicht speziell

Und gerade der Moment ist da bei mir rot auf. 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Das heisst immer, wir haben eine Gefahrmeldung, betrifft A5 Richtung Solothurn, zwischen Grenken und Lüsslingen-Tunnel. Müsst ihr aufpassen, lieber hat es nämlich ein Blachen auf der Autobahn. Achtung auf der A5 Richtung Solothurn, zwischen Grenken und dem Lüsslingen-Tunnel. Dort liegt ein Blachen im Weg um und könnte gefährlich werden.

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2: Oh, es geht noch ein bisschen weiter mit den Hitzewellen. Sicher bis am Samstag. Da haben wir 34 bis 36 Grad. In Basel könnte es noch mal fast einen Rekord geben mit 38 Grad. Das heizt sich alles noch mal richtig auf. Am Sonntag dann aber sollte es ein bisschen regnen kommen und dann die Temperaturen endlich wieder mal unter 30 Grad. Es gibt 28 Grad. Entwarnung für all die, die auf dem trockenen Hocken sitzen. Tier oder Bauern gibt es leider nicht, weil es ist kein Dauerregen in Sicht. Also der Sommer geht noch ein bisschen weiter. Einfach nicht mehr ganz so heiß.
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2: Dann gehen wir nochmal zu der Blache. Achtung auf der A5 Richtung Solothurn zwischen Grenken und dem Lüsligen Tunnel. Du musst aufpassen, weil dort eine Blache auf der Fahrbahn rumliegt. Achtung auf der A5 Richtung Solothurn ab Grenken würde ich vom Gas wegen einer Blache, die dort im Weg rumliegt. Dann gehen wir auf die A8 Richtung Interlaken, Berner Oberland. Zwischen Bönigen und Interlaken Ost haben wir Stau nach einem Unfall. Das Klemmfahrt Richtung Zürich, abwangen an den Aare bis Herkingen. Dann haben wir noch einen Unfall, der blockiert zwischen Aarau West und Aarau Ost. Stau stehst. Und wir haben Richtung Bern. Das Bahnfahrzeug, das ordentlich viel Geduld mitnehmen muss. Zwischen dem Limmataler Kreuz und Aarau Ost ein Stau von etwa 4 km. Da ist der linke Fahrstreifen blockiert wegen dem Bahnfahrzeug und verlierst sicher 40 Minuten. Dann Schöneichtunnel. Verzweigung Zürich-Ost, Lettenhöhe, Schwammendinge, in beiden Richtungen. Die Ausfahrt gesperrt nach einem Unfall. Man braucht aktuell dort auch einen Moment länger. Natürlich haben wir Probleme am Gubrist, Westumfahrung, Nordring in beiden Richtungen. Gehen aber noch mal auf Basel. Viertelstunde Verlust auf der A2 Richtung Basel ab dem Schweizer Hallentunnel Richtung Luzern. Klemmt es ab Hagenau. Dann Zentralschweiz, A2 Richtung Luzern, zwischen der Verzweigung Lopper und Luzern Zentrum. 20 Minuten, wo du liegen lässt. Auf der A4 Richtung Brunnen zwischen Altdorf und Zisiken stehst und eine Viertelstunde verlierst auch zwischen Altdorf und dem Seelisbergtunnel auf der A2 Richtung Luzern.
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0: Wenn du dabei bist, dann weisst du, wir haben natürlich über die Sonnenfinsternis geredet, wie heute fast ausschliesslich. Das war das Thema. Und wir haben ein bisschen vernommen, wo denn die Leute hergehen, um dem Spektakel beizuwohnen. Und da hat mir ein Mann zugelassen, der auf verschiedenen Legi kommt. Es ist das, der Ronny, und hat gefunden, jetzt muss ich mich melden. Ronny! Ja, was bist du für ein verrückter Sieg?
1: Lieber Jali in der Schweiz.
0: Ja!
2: Genau!
0: Sag, wo bist du genau?
2: Ich bin in der Nähe von Saragossa. Das heisst, ich habe mir einen Ort ausgesucht über Claude AI, der 600 Meter über Meer ist, wo man eine gute Sicht haben soll.
0: Okay, weil du irgendetwas Spezielles vorhast oder einfach so geflasht bist von diesem Ereignis?
2: Ich bin geflasht vom Ereignis. Ich habe das letzte verpasst, komplett. Oh. Und das nächste ist wiederum sehr weit weg.
0: Ja.
2: Und ich bin mittlerweile ein Mann mittleren Alters.
0: Und ich glaube es glaube auch nicht mehr. Ja, scheisse. Du. Ist dir das auch bewusst, wo du gehört hast? Im 2081, die nächste Sonnenfinsternis. Ist mir das erst
2: genau
0: bewusst worden? Ja, da bist du dann nicht mehr dabei.
2: Ich bin wahrscheinlich noch dabei, aber nicht mehr so weit rumzureisen, wenn ich das jetzt mache. Einfach mal schnell 1500 Kilometer fahren.
0: 1500 Kilometer allein für eine Sonnenfinsternis. Und wenn es dann gar nicht so toll ist?
2: Es geht um den Weg auch. Also ich habe wunderschöne Bilder aufgenommen. Ich bin durch Andorra durch, das erste Mal in meinem Leben. Skigebiet wie in der Schweiz quasi. Nein, also der Weg ist der Hammer gewesen.
0: Also der Weg ist das Ziel. Vielleicht.
2: Genau.
0: Wer weiß. Und jetzt sag mal, du bist in dem Fall schon länger unterwegs. Hast du vielleicht gar nicht so mitgeschnitten, ausser eben jetzt bei unserem Radio, was das für ein riesen Hype war, um die Sonnenfinsternis zu brüllen. Da ist man ja kilometerweise angestanden. Man ist vor einem Laden gehockt und hat sich die Dinger fast aus der Hand gerissen. Sie haben im Internet wissen, wie viel Geld zahlt, um die noch zu bestellen. Auf Ricarda sind sie vertutet worden für Höllenpreise. Hast du dich schon vor Wochen irgendwie vorbereitet auf den Mittwoch und vorgesehen?
2: Genau. Also ich habe gedacht, ich bleibe in der Schweiz, logischerweise, als ich es bestellt habe vor einem Monat. Ich habe es ganz normal online bestellt, vor einem Monat zum normalen Preis.
0: Okay. Und dann plötzlich hast du gefunden, weißt du was? Wenn schon, dann schon.
2: Genau. Anstatt 93% in Zürich, 100%.
0: Er macht nur 100%, Ronny. Ich finde das grossartig im Fall, dass man den Mut hat und einfach sich Zeit nimmt. Weil ja, das kann er noch nie nehmen. Und es ist vielleicht once in a lifetime, wo genau das Erlebnis hast.
2: Wer weiß? Schauen wir mal.
0: Hey, ich hoffe, dass tatsächlich so magisch wird, wie du dir erhoffst. Hast du noch jemanden dabei, zum Händchen heben? Ein bisschen kuscheln, knutschen?
2: Nein, meine Frau wird so einen Scheiß nicht mitmachen.
0: Du bist ganz allein. Kannst du die Freude und das Erlebnis nicht mal teilen?
2: Genau, ich mache ein paar Bilder mit der Kamera.
0: Okay.
2: Mit einem Filter natürlich.
0: Ich freue mich auf die Bildchen. Ja, Studio-Handy ist
2: gut. Dazu.
0: Ich kann es zwar dann den Leuten nicht zeigen, aber ich habe dafür dann ein bisschen den Plausch.
2: Genau.
0: Ronny.
2: Machen wir so.
0: Habe mich sehr gefreut. Cool, hast du dich gemolden.
2: Danke dir, Katja.
0: Alles Gute, toi toi toi.
2: Danke, wünsche ich dir auch.
0: Und kommst gesund wieder heim, gell? Tschüss.
2: Auf jeden Fall. Tschüss. 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

0: is ons radio schon geil, oder? Da meldet sich der Ronny, der jetzt gerade Spanier ist, weil er gefunden hat, ah, wow, ich mache halbe Sachen. Nein, ich will 100% von dieser Sonnenfinsternis sehen. Fahr einfach mal ab durch die Mitte, 1500 Kilometer. Was für eine Story. Ich hoffe einfach, wir werden heute nicht alle enttäuschen. Also gut, er hat ja 100%, wir ja ein bisschen weniger. Mal schauen. Und sonst im Fall, apropos Sky Full of Stars. Die Perseiden sind ja unterwegs. Also wenn es dann eben nicht klappt mit so einer Finsternis, dass du dort Befriedigung überkommst, sozusagen, dann musst du ein bisschen warten, bis es ganz dunkel ist. Bleibst gerade in deinem schönen Plätzchen, liegst irgendwo auf der Rücken und schaust in den Himmel rauf, weil es ist ein Sternschnuppenregen angesagt. Damit wünschen wir einfach ein super schönes Erlebnis und hört noch mal rein, wenn wir heute Morgen zusammen aufgestanden sind. Und was war das Thema gewesen? Was meinst du? Könnte ich die Sonne auf Finsternis, aber es gibt auch schöne Storys.
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2: 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Wichtig ist, wenn wir es schauen, dann brauchen wir die Spezialbrille. Mit der normalen Sonnenbrille ja nicht reinschauen, meint der Lorenz Kuske, der Augenarzt von Gutblick.
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3: 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Vergleichbar stark ist das Licht, das dann nachher auf der Netzhaut ankommt.
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0: Cumberstone to love somebody. Es ist Zeit für ein Update.
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0: Und das gibt vom Mario Ross.
2: Nach einem Aufruf in der Fernsehsendung «Aktenzeichen XY» hat der gesuchte Täter in der Schweiz geschnappt werden. Beim Täter handelt es sich um einen heute 42-jährigen Mann. Er hat im letzten November zu Dortmund einen Mann lebensgefährlich verletzt. Seit Monaten hat die deutsche Polizei nach dem Tatverdächtigen gesucht. Durch die Fernsehsendung haben sie den entscheidenden Hinweis bekommen. Wo genau der Täter in der Schweiz festgenommen worden ist, wird in der Medienmitteilung nicht gesagt. Er sei aber am Montag auf Deutschland überführt worden. Vor Bundesgericht hat es ein Urteil zu Bodycams gegeben. In dem ist entschieden worden, dass Polizistinnen und Polizisten keine Kameras am Körper tragen dürfen. In Bern war die Polizei schon mit Bodycams ausgerüstet, weil dort auch das Polizeigesetz dementsprechend geändert worden ist. Doch mit dem Urteil ist jetzt rausgekommen, dass die Entscheidung gar nicht vom Kanton hätte getroffen werden dürfen, sondern dass nur der Bund kann. Der Berufseinstieg wird schwieriger. Das hat die Internationale Arbeitsorganisation der UNO bekannt gegeben. Gründe dafür seien das kleinere Wirtschaftswachstum und die politischen Spannungen auf der Welt. Außerdem würden Unternehmen weniger Arbeitskräfte einstellen als auch schon. Auch der technologische Wandel wie die künstliche Intelligenz sei ein Grund. Viele Arbeitsstellen für Einsteigerinnen und Einsteiger würden sich komplett verändern. So zum Beispiel bei administrativen Berufen oder Jobs im Verkauf.
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0: Perfekte Bedingungen, zu in meinen Himmel aufschauen. Vor allem immer noch schön warm. Leider auch in der Nacht, wenn du schlafen sollst. Es geht ja ein Windi, aber irgendwie, ich weiss auch nicht, ob das der Petrus extra macht. So ein bisschen Edge-Badge. Auf die Nacht her habe ich das Gefühl, wird einmal der Wind einfach abgestellt und es ist irgendwie stehende Luft. Und an vielen Orten gehen wir auch nicht unter 20 Grad. Also es wird also wieder mal spassig. Vor allem je länger, noch ein bisschen mühsamer. Auch morgen gibt es 34 Grad und dann bis am Samstag so 36 Grad. In Basel vielleicht sogar noch mal 38 Grad. Den Sonntag, auf den kannst du dich freuen, wenn du langsam, wie ich, genug hast von der Hitze. Dann gibt es noch 28 Grad und auch nächste Woche pendeln wir uns mal bei normalen Temperaturen.
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0: Jetzt konnte ich aber ordentlich rausstreichen. Zum Glück ist nicht mehr so viel los auf der Strasse. Langsam sind glaube ich, alle auf die Lauer liegen. Von wegen Sonnenfinsternis auf der A1 Richtung Bern, zwischen dem Limmataler Kreuz und der Verzweigung Birrfeld klemmt es immer mal noch wieder. Wir haben auf der A2 Richtung Basel zwischen dem Schweizer Hallentunnel und dem Basel-Badischen Bahnhof noch eine Viertelstunde Stau. Dann im Berner Oberland auf der A8 Richtung Interlaken. Nach einem Unfall hat es da Stau zwischen Pönigen und Interlaken Ost. Und es klemmt noch ein bisschen am Gubberistunnel. Darum natürlich auch auf der Westenfahrung.
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0: Jetzt heissen ab auf die Jagd. Wir machen unser Tech-Hunting. Verschenken hier diese Woche ganz coole Gadgets. Am Montag war zum Beispiel ein Sony-Kopfhörer. Was es heute ist, das wissen wir eigentlich noch nicht. Weil das ist ja dann das Rätsel, das wir es herausfinden. Und wenn man es herausgefunden hat, dann bekommt man das Gadget und hat sogar die Chance dann auf 5'000 Franken vom Mediamarkt. Was du genau machen musst, das erklärt gerade in ein paar Minuten. Zuerst machen wir mal einen recht coolen Sound von The Balsam Magnetic Sing Song.
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0: Ja, wir sind ein bisschen Sherlock Holmes diese Woche und beglücken sozusagen Gadget-Freaks. Für die, die immer das Neues haben, irgendwelche coole Kopfhörer, so wie es Fabienne am Montag unten hat.
2: Du gewinnst die Kopfhörer und bist im Finale mit dabei am 28. im Seal City.
3: Dankeschön.
0: Sie hat fast nicht gewusst, was sagen. Es war so überwältigend gewesen, dass sie kaum einen Ton rausgebracht hat. Fabienne, so herzig. Ja, am Montag, da haben wir die Sony Kopfhörer gesucht und heute gibt es jetzt eben wieder ein neues Rätsel. Und da kommt unter anderem der Tipp von der Vivian, die ist Moderatorin in Basel und hat uns einen Hinweis, was denn heute könnte sein.
4: Ja, selbstverständlich habe ich einen Hinweis für dich, weil mein Wunschprodukt, das kannst du nicht nur aufklappen, sondern das kannst du komplett umdrehen. Also oben ist unten, unten ist oben, alles steht Kopf. Es ist fantastisch.
0: Jetzt habe ich gerade auch ein bisschen Lücken im Kopf, was könnte ich das sein? Keine Ahnung, drum am besten mal bei uns auf Social vorbeigehen. Zum Beispiel auf Insta. Dort über energy_ch, dort siehst du die schöne Vivi nämlich noch in echt mit Bildchen. Und es gibt den zweiten Tipp oben drauf, wo du dann vielleicht ein bisschen Klarheit bekommst. Und wenn du noch einen dritten Tipp brauchst, dann musst du entweder noch schnell in eine Mediamarkt-Filiale oder auf der App schauen und dann sollte es klar sein, was man sucht. Es ist nicht nur das Produkt gesucht, sondern auch noch Marken. Und wenn bist du das eben sieh, dann gehst du auf energy.ch und tust dich dann registrieren bei unserem Wettbewerb und dann kannst du das reinschreiben und wer weiss, vielleicht hören wir dich ja dann morgen schon in Jubel hier am Sender.
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0: Genau, und was ich nicht gesagt habe, wir haben von der Anlage gehört, wo Fabienne jetzt dabei ist, am 28. Ja, du bist dann natürlich auch, wenn du dann bist. Dann kannst du noch 5'000 Stutz gewinnen vom Mediamarkt.

0: Uch, der bringt uns gerade ein paar schöne News. Zum Beispiel hat der Ronaldo jetzt doch noch geschafft, zum Ja sagen und seine Georgina zu heiraten. Und nach 112 Jahren ist der Fischadler wieder zurück in der Schweiz und hat sogar Junge. Und falls du noch mehr gute News brauchst, voilà.
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0: Ja, Good News einerseits, die Hitzewelle hat gleich ein Ende. Ab dem Sonntag gibt es normale Temperaturen mit noch so 25 bis 28 Grad. Bis dahin müssen wir aber noch ausharren und halt schwitzen und uns noch immer in der Kühle aufhalten. Zum Beispiel im Wasser. Da ist vor allem cool, wenn du einen Pool hast oder Kollegen, die so einen Pool haben. Jetzt aber noch Good News für die, die eben beides nicht haben. Gleich gibt es nämlich einen megamässigen Pool in der Nachbarschaft von der Basel-Städter. Zumindest drinnen auf dem Dreispitz-Areal soll es einen Naturpool geben und das auf einem Gleis, wo stillgelegt ist. Mario Ross aus der Energy News Redaktion.
5: Ja, genau, so etwas ist schweizweit einzigartig. Eben, es ist ein 170 Meter langer Pool, bis zu 4,5 Meter tief und 8,8 Millionen Franken kostet der Spass. Am Montag haben die Bauarbeiten für das Riesenprojekt angefangen und schon im nächsten Sommer soll dann die Badi eröffnen.
0: Und Naturpool, das ist in dem Fall keine richtige Badi, oder?
5: Nein, es ist nämlich ein Naturbad. Also die Materialien für das Bad sind recycelt worden. Die Basis des Pools bildet die Eisenbahnrampe, die stillgelegt ist. Chlor hat es auch nicht drin, es kommen keine chemischen Zusätze rein. Und das Bad reinigt sich völlig biologisch mit einer Filteranlage mit Sediment und Pflanzen.
0: Klingt richtig cool und auf dem computeranimierten Modell sieht es wirklich mega schick aus. Da musst du unbedingt mal schauen im Netz. Sieht aber nicht aus, wie wenn da Familien mit Kind, Flügeln und aufblasbaren Krokodil willkommen wären.
5: Ja, also in der Medienmitteilung, die sie rausgelassen haben, haben sie eine gewisse Zielgruppe im Auge. Und zwar vor allem die urbanen Erwachsenen, Nutzerinnen und Nutzer, also Studierende, Berufstätige, aber auch Individualsportlerinnen und Sportler, wie auch Vereine. Aber Familien sind durchaus auch willkommen.
0: Ah ja, sagt man dann. Du, sag mal, was sind denn die Reaktionen? Eben 8,8 Millionen ist schon ein Posten, aber ein mega Mehrwert, das Schwimmbecken, der Naturpool. Was meinen Baslerinnen und Basler dazu?
5: Ja, online wird schon häufig diskutiert. Da gibt es Kommentare wie super, ich freue mich und mega cool. Andere finden es schon fraglich, ob man jetzt so viel Geld muss investieren für das Vorhaben. Und auch ein Bit, wo gekommen ist, ist, dass man genug Bäume beim Pool pflanzt.
0: Schattenplatz. Ein rares Gut, wenn es so weitergeht mit diesen heissen Sommer.
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0: ist der schön, einer von den schönsten, wie ich finde, von Shawn Mendes, In My Blood. Da kannst du so schön richtig mitsingen. Apropos Blutrot, die Sonne ist sie. Und wie viel das schon verdeckt ist, das schaue ich gerade für dich.
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0: Zuerst noch mal bei 8 ein Update von der Strasse. Wir haben eigentlich kaum etwas auf dem Schirm. Noch der Gubrist, Westumfahrung, Burdorf Nord und Basel auf der Rotsee Richtung Basel. Ab Hagnau brauchst du noch ein bisschen länger, sonst alles wieder rund. So, und jetzt muss ich schnell den Bildschirm wechseln auf den Livestream von unseren Kollegen von blick.ch. Ja, überall kannst du schauen, auch natürlich im Fernsehen. Die NASA hat ja zum Beispiel eine Station aufgerichtet, wo sie auch einen Livestream machen, damit die ganze Welt dabei sein kann bei diesem Himmelsspektakel, dieser Sonnenfinsternis. Und ja, sieht schon noch schräg aus, wenn da die Sonne plötzlich so wie ein Mond nur noch ein Sichlein ist. Also, es ist noch mehr Sonne da, wieder schwarz. Aber langsam, aber sicher schiebt sich der Mond vorne durch. Und Frau Wiedemann hat langsam ein bisschen FOMO. Ich habe gestern schon zu meinem Mann gesagt, komm, ich meine, das siehst du vielleicht nur einmal im Leben und magst dich ja sicher auch an das 99 erinnern, da musst du ja schon dabei sein, oder? Und dann hat er gesagt, ja, ich bin extra auf Frankreich gefahren, 1999, aber es war also ein bisschen enttäuschend und so, und man sieht eigentlich gar nicht gross. Hat man gerade den Wind aus der Segel genommen von meiner romantischen Vorstellung, dass wir dann dort zusammen hocken und das Ganze sehen. Wobei, ich kann ja eh keine brüllen. Ja, und darum bin ich jetzt ein bisschen hin und her gerissen, ob ich dann auf dem Heimweg noch irgendwo auf den Hügel rauf düsen soll, in der Hoffnung, dass dort vielleicht jemand anderes ist, weil das ist eigentlich der Tipp vom Tag von Marco für all die, die so einen Brüller gesucht haben. Hey Leute!
2: Ich hätte auch noch einen pragmatischen Tipp für alle, die keine Brüller haben. Teilen sie doch einfach. Gehen an die Orte hin und teilen die Leute ansprechen, die eine haben, und dann darf man sicher auch so einmal durch die Brille durchschauen, wo vom anderen gehört. Okay, bis dann. Tschüss.
0: Ja, Grundsatz. Teilen miteinander. Lernen wir schon als Kind. Darum für all die, die jetzt auch noch unterwegs sind und denken, hey, wäre ja irgendwie noch geil dabei gewesen. Ja, dann ab in

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1: Mit zwei Herren, die irgendwie noch ein bisschen verhalten wirken. Lukas und der Balz. Hoi zusammen.
2: Hi, hallo.
1: Du, Lukas, erzähl, wie geht's dir? Bist du gut drauf heute?
2: Ja, tipptopp, bei diesem
1: schönen Wetter. Sehr gut. Balz, wie sieht es bei dir aus?
3: Ja, sicher.
1: Ja, es wäre noch geiler, wenn jetzt jemand von euch könnte 50 Franken Gutschein vom Outlet King Spiez gewinnen. Ich würde sagen, wir starten mit dem Lukas. Balz, schalte dich kurz in die Warteschlaufe. Ist gut?
3: Ja.
1: Perfekt. Lukas, ja? 20 Sekunden hast du Zeit, möglichst viele Fragen von mir richtig zu beantworten. Sobald du mir den Countdown gibst, dann starten wir.
3: Ist gut, start.
1: Welchen Sportschuhhersteller hat der Roger Federer gestern 52 Millionen Dollar gekostet?
3: On.
1: Richtig. Welches Schweizer Tourneetheater hat alle Shows bis November abgesagt und Millionen Schulden?
3: Weiss es nicht weiter.
1: Heute Sonnenfinsternis. Wann hat es die letzte gegeben?
3: Weiss es nicht weiter.
1: Das ist alles. Ein Punkt für dich. 1999 hat es die letzte Sonnenfinsternis gegeben. Und das zählt.
3: Ja.
1: Ein Punkt, Lukas. Ich spiele ganz kurz mit dem Balz und hole dich gleich wieder zurück, gell?
3: Ja, ist gut, ja.
1: Supi, bis grad. Balz, da bist du wieder. Hoi.
3: Hallo.
1: Hey, du kannst mir den Countdown geben, hast 20 Sekunden Zeit, sobald du los sagst eigentlich oder von 3 runterzählst, dann starten wir.
3: 3, 2, 1.
1: Welchen Sportschuhhersteller hat der Roger Federer gestern 52 Millionen Dollar gekostet?
3: On.
1: Richtig. Welches Schweizer Tourneetheater hat alle Shows bis November abgesagt und Millionen Schulden?
3: Next.
1: Heute ist Sonnenfinsternis. Wann hat es die letzte gegeben? Die letzte Sonnenfinsternis. Hey, ich hole kurz den Lukas zurück, schauen wir, was er gemacht hat. Lukas, da bist du wieder. Freunde, es steht 1-1. Genau, die gleiche Antwort on, haben die beide gewusst. Darum geht es in die Schätzfrage. Lukas startet wieder mit dir. Ich möchte gerne von dir wissen, wie viele Mitarbeiter Schweizer Sportschuhhersteller on weltweit hat.
3: 200.
1: 200? Und Balz, was sagst du?
3: 650.
1: Wir sind beide absolut hundertprozentig voll daneben. 3265, das heisst Balz, das ist dein Sieg. Gratuliere. Ciao zusammen. Tschüss, tschüss.
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4: Genau, macht das unbedingt. Vielleicht spielen wir dann morgen schon um einen coolen Gucci. Und übrigens, apropos Kohle, 52 Millionen hat der Roger Federer weniger auf dem Konto. Zurückbleiben aber immer noch 452 Millionen. Also, Logo auf höherem Niveau. Bald sammeln für einen.

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